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2: Im Studio Dirk Justes. Steuerhinterziehung soll künftig härter bestraft werden. Finanzminister Klingbeil und Justizministerin Hubig wollen die Höchststrafe von 10 auf 15 Jahre Gefängnis erhöhen. Und wer sich selbst anzeigt, soll künftig nicht mehr ohne Strafe davon kommen. Hubig sagt, die Menschen müssen sicher sein, dass Regeln für alle gelten.
3: Steuerkriminalität ist keine Kriminalität der kleinen Leute. Der Verkäufer an der Kasse kann seine Lohnsteuer nicht einfach in eine Briefkastenfirma verlagern. Und die selbstständige Physiotherapeutin erzielt nie genug Einnahmen für illegale Finanzgeschäfte. Und genau deshalb ist es so fatal, wenn Steuerkriminalität im großen Stil ohne spürbare Konsequenzen bleibt.
2: Immer wieder Hitzewellen in Deutschland und das Interesse an mobilen Klimaanlagen für zu Hause wächst. Laut einer Verivox-Umfrage plant inzwischen ein Viertel der Haushalte, so ein Gerät zu kaufen. Gerade Online-Angebote sollte man aber genau prüfen, rät Ingo Wagner von der Verbraucherzentrale. Er sagte uns:
4: Wenn dann so ein kleiner Würfel, der so groß wie ein Handball oder Fußball ist, den ganzen Raum in ein paar Minuten runterkühlen soll, dann ist das definitiv kein Gerät, was das Versprechen erfüllen kann. Und auch bei der Leistung gilt mindestens 60 Watt Kühlleistung pro Quadratmeter, wenn ich den ganzen Raum kühlen will. Ansonsten habe ich halt am Ende einen teuren Ventilator gekauft.
2: Die US-Armee hat erneut den Iran angegriffen, das hat das Regionalkommando bestätigt. Laut iranischen Staatsmedien wurden dabei ein Flughafen und zwei Brücken getroffen. US-Präsident Trump hatte zuletzt mit noch mehr Angriffen auf den Iran gedroht, falls die Gespräche über ein Kriegsende und eine Nutzung der Straße von Hormuz scheitern. Jens Spahn ist Vater und das hat eine Diskussion losgetreten, denn das Kind von Spahn und seinem Mann ist von einer Leihmutter in den USA zur Welt gebracht worden. In Deutschland ist Leihmutterschaft verboten, auch weil Spahns Partei CDU gegen eine Aufweichung ist. Nach fast 30 Jahren steht das Highfield Festival vor dem Aus. Laut Veranstaltern soll es im August zum vorerst letzten Mal bei Leipzig stattfinden. Ob und wann es weitergeht, ist offen. Als Grund werden veränderte Rahmenbedingungen genannt. Viele Festivals leiden unter stark gestiegenen Kosten.
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5: Mit KI-Support. Wolkig geht's gerade durch die Frühstunden und dazu liegen die Temperaturen bei 19 bis 12 Grad. Heute wird's dann ziemlich wechselhaft. Schon am Morgen können vereinzelt Schauer und ein Gewitter dabei sein. Ab Mittag wird's von Südwesten her deutlich häufiger nass und teils kräftig gewittrig. Dazu Höchstwerte von 23 bis 30 Grad.
6: Zwei Jungfrauen sollen hier sein heute Abend, hab ich mir sagen lassen. Eine sucht die andere. Und einige Herren sehe ich mit den eigenen Frauen. Einige haben das zweite Programm dabei. Das Bratkartoffelverhältnis. Das sind ja Sachen, Kinder, das merkt man doch schon beim Reinkommen, wenn die Leute reinkommen. Ne? Tür geht auf, wer kommt rein? Er. Ne? Tür knallt zu, gegen was? Das ist sie. Ne? Ne? Aha, der Alte hat die eigene dabei. Ne? Das ist, ja, typisch. Ich traf eben hier vor der Tür einen alten Schulfreund. Ich sag, na du, sagt er, wieso immer ich? Ich erinnere mich noch ganz genau an die Geschichte, hat er ganz früher mal gesagt. Ich sagte doch zu ihm, wie geht deine Ehe so? Sagt er, oh du, meine Frau ist hässlich. Sagt er, das ist schlecht, nicht? Sagt er, nee, ist gut fürs Geschäft. Und ich hat sie 8 Kinder mit in die Ehe gebracht, alle hässlich. Sagt er, das ist aber schlecht. Nee, ich sag, das ist gut fürs Geschäft. Ich sag, was hast du für ein Geschäft? Sagt er, eine Geisterbahn. Pass auf, und der... Pass auf, und der Kleinste, der konnte nie sprechen. Da habe ich zu ihm gesagt, pass auf, da musst du mal nach Frankreich fahren, in dieses Wunderbad da, nach Lourdes. Da sind die dollsten Sachen passiert, da konnten Gelähmte, konnten wieder gehen, also, und Blinde konnten gucken, und da war, also, da musst du mal hinfahren, mit dem, hältst du mal so einen Kopf so richtig ins Wasser rein, sollst mal sehen. Der fährt nach Lourdes, nimmt den Kopf von den Jungen, stippt ihn so 3-mal ins Wasser, kommt da raus und sagt, du Blödmann, Mensch. Denkt der Mensch, der Junge kann ja sprechen. Der ruft überglücklich seine Frau und sagt, Liebling, stell dir vor, der Junge kann sprechen. Ich habe ihn so 3-mal ins Wasser gestippt, da kam der raus und sagt, du Blödmann, Mensch. Sagt sie, du bist auch ein Blödmann, sagt sie, den Verkehrten mitgenommen, Mensch. Die beiden führen eine Ehe, eine ganz glückliche. Sagt er neulich zu seiner Frau, du Alte, wo sind meine Golfsocken? Sagt sie, wieso Golfsocken? Ja, die mit den 18 Löchern. Da blättert sie im Kochbuch, sagt er, was suchst du denn da? Ja, sagt sie, ich kann nicht finden, wie man Wäsche kocht. Die geht aber immer gut in Zeug, das Mädchen. Also ein Kostüm hat sie aus Ziegenleder, da geht sie immer Ton in Ton. Also wunderschön. Ich hab neulich so schön noch zu ihr gesagt auf einer Party. Ich sag, gnädige Frau, ihr Kleid gefällt mir von Jahr zu Jahr besser. Und daraufhin ist sie dann doch mal in ein Geschäft gegangen und hat zur Verkäuferin gesagt, ich möchte gern das Kleid im Fenster anprobieren. Sagt sie, gern, aber wir haben sonst auch Kabinen. Pass auf, und dann... Komm mal ruhig. Und dann hat sie dieses Kleid, pass auf, dann hat sie dieses Kleid angezogen. Das war so ein Kleid nach dem Motto, so man trägt wie der Herz. Also ihr kennt das. Nee? Sagt sie zur Verkäuferin, meinen Sie nicht, dass der Ausschnitt ein bisschen zu tief ist? Sagt sie, haben Sie Haare auf der Brust? Nein, ja, sehen Sie, dann ist der Ausschnitt zu tief. Dann kam sie mit dem Kleid zu Hause an und sagt, Liebling, das Modell heißt Capri. Sagt er so, ich habe gedacht, Capri wäre eine Insel und kein Erdteil. Der macht immer Sachen, da geht dann an die Antiquitätengeschäft und sagt, guten Tag, was gibt's Neues? Dann sagt er, hören Sie mal zu, ich habe hier also wirklich eine Rarität, ein sibirisches Klo 1755. Sagt er, wie funktioniert das? Ganz einfach, zwei Stöcke einrahmen Sie in die Erde, halten sich dann fest, mit dem Mann jagen Sie die Wölfe weg. Das ist Schabbat. Ich sag kürzlich zu einem, ich sag, was machst du jetzt beruflich? Sagt er, hab einen neuen Job auf dem Bauernhof. Ich sag, was machst du denn? Sagt er, kaka. Ganz einfach, morgens hol ich mir die ganzen Hühner aus dem Stall und sag mal, komm, alle raus. Sagt er, aber abends hab ich viel Ärger. Die ganzen Hühner gehen mir in den Stall, nur eins, bleibt immer stehen und sagt mir, du, wenn du nicht gleich in den Stall gehst, dann mach ich dich aber kaputt, putt, und dann kommen die alle wieder raus. Naja, jetzt sind wir auf dem Lande. Wie der Bauer zu seinem Arzt humpelt und sagt, Herr Doktor, ich habe mir meinen Fuß verstaucht. Sagt er, wie ist das denn passiert? Sagt er, ich wollte einem Kind ausweichen, bin von der Couch gefallen. Sagt er, aber... Herr Doktor, Sie wissen, ich bin Bauern, ich habe dann immer Schwierigkeiten mit der Krankenkasse. Können wir das nicht irgendwie mal so als Arbeitsunfall deklarieren? Können wir das nicht anders? Ja, schreiben wir am besten beim Samenstreuen aus der Furche gefallen. Ja, die Bauern. Die Bauern haben das auch schwer heutzutage, wie mein Nachbar kürzlich sagte. Also ich habe so viel Ärger. Vorletztes Jahr ist mir meine ganze Ernte vertrocknet, nicht? Letztes Jahr ist mir die ganze Ernte verregnet. Jetzt hat Mercedes auch noch 5 Jahre Lieferfrist. Auf Lande, da sagt der älteste Sohn zum Bauern, Papa, ich möchte gerne ein neues Auto. Sagt er, solange der Traktor nicht bezahlt ist, kriegst du kein neues Auto. Kommt der zweite, sagt, Papi, ich möchte gerne ein neues Moped. Sagt er, solange der Traktor nicht bezahlt ist, kriegst du kein neues Moped. Da kommt der ganz Kleine und sagt, Papi, ich möchte gern ein neues Dreirad. Sagt er, solange der Traktor nicht bezahlt ist, kriegst du kein neues Dreirad. Der Kleine ist sauer, geht auf den Hof, da hockt der Hahn auf der Henne, der gibt ihn einen Tritt und sagt, solange der Traktor nicht bezahlt ist, gehst du zu Fuß. Freunde, ich muss es jetzt leider sagen, ich kratze jetzt die Kurve. Nein, ich muss es jetzt wirklich sagen, Freundin. Es hat mir viel Spaß gemacht heute Abend. Ich bleibe bis zum nächsten Mal. Ihr Fips Asmus. In diesem Sinne, tschüss!

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1: Im Studio Dirk Justes. Wer den Staat um Steuern betrügt, soll künftig schneller auffliegen und härter bestraft werden. Die Bundesregierung hat dazu jetzt einen Aktionsplan vorgestellt. Bund und Länder sollen künftig enger zusammenarbeiten. Dafür soll es etwa ein gemeinsames Zollzentrum und eine zentrale Datenplattform geben. Außerdem drohen strengere Strafen und Geld oder Vermögen aus Steuerbetrug soll leichter eingezogen werden können. Finanzminister Klingbeil sagt:
2: Wir haben ein gemeinsames, klares Ziel. Die Ehrlichen in unserer Gesellschaft dürfen nicht die Dummen sein. Es geht für mich um Gerechtigkeit. Die wenigen, die betrügen, schaden allen, die ehrlich ihre Steuern zahlen. Und das macht auch den fairen Wettbewerb zwischen Unternehmen kaputt.
1: Die Trockenheit wird in Deutschland immer spürbarer. In Dresden liegt der Pegel der Elbe zum Beispiel nur noch bei rund 60 Zentimetern. Und auch München greift ein. Dort gelten Einschränkungen beim Wasserverbrauch. Zum Beispiel beim Bewässern von Gärten. Finn Riebesel, Freund Lieb.
3: Wasser ist keine unendliche Ressource, warnt Städtetag-Hauptgeschäftsführer Schuchardt in den Funke-Zeitungen. Rund 80 Kommunen mussten ihm zufolge in den vergangenen Hitzesommern die Wassernutzung bereits einschränken. Und die Trockenheit verschärft auch die Waldbrandgefahr. Im Müritz-Nationalpark in Mecklenburg-Vorpommern steht inzwischen eine Waldfläche so groß wie 400 Fußballfelder in Flammen. Die Löscharbeiten sind schwierig, weil im Boden alte Munition liegt.
1: 8 Jahre nach dem tödlichen Brückeneinsturz im norditalienischen Genua ist der Mammutprozess jetzt zu Ende gegangen. Unter anderem muss der Ex-Chef der Autobahngesellschaft wegen fahrlässiger Tötung 12 Jahre ins Gefängnis. Bei dem Einsturz waren 43 Menschen gestorben. Laut Ermittlern waren Instandhaltungsmaßnahmen vernachlässigt worden. In Deutschland werden immer mehr Menschen bei E-Scooter-Unfällen verletzt oder getötet. Letztes Jahr ist die Unfallzahl laut Statistischem Bundesamt um fast 40% nach oben gegangen. Die Zahl der Toten ist auf 38 gestiegen. Bei der WM ist eine ungewöhnliche Serie gerissen. Zum ersten Mal seit mehr als 40 Jahren steht kein Spieler des FC Bayern im WM-Finale. Mit Englands Kapitän Harry Kane hat auch der letzte Bayern-Spieler im Turnier den Einzug ins Endspiel verpasst. Seit 1982 war immer ein Bayern-Spieler im WM-Finale vertreten.
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4: Mit KI-Support. Wolkig geht's gerade durch die Frühstunden und dazu liegen die Temperaturen bei 19 bis 12 Grad. Heute wird's dann ziemlich wechselhaft. Schon am Morgen können vereinzelt Schauer und ein Gewitter dabei sein. Ab Mittag wird's von Südwesten her deutlich häufiger nass und teils kräftig gewittrig. Dazu Höchstwerte von 23 bis 30 Grad.

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Ich habe es am Anfang ja schon angedeutet, dass ich festgestellt habe, dass oft eine ganze Generation, eine ganz große Familie bei mir im Programm ist, und ich wollte speziell auch für die älteren Menschen mal eine eigene Nummer schreiben, dass sich die Senioren auch einmal endlich mal aufgehoben fühlen und sagen, da schau ich, endlich hat einmal jemand was über uns gemacht. Und deswegen spiele ich jetzt auch mein ganz neues Senioren-Medley.

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Nein, weil er Kohle hat wie Sandermeer, nimmt sie direkt nach der Heirat, erste Ausfahrt im Kreisverkehr.

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2: Im Studio Dirk Justes. Steuerbetrüger sollen künftig härter bestraft werden. Das sieht unter anderem ein neuer Aktionsplan gegen Steuerkriminalität von Finanzminister Klingbeil und Justizministerin Hubig vor. Jana Klonikowski berichtet.
3: In Zukunft soll die Höchststrafe für Steuerhinterziehung bei 15 Jahren liegen. Bisher sind das 10. Und wer sich selbst anzeigt, soll nicht mehr straffrei davonkommen. Um besser gegen Steuerbetrüger vorgehen zu können, soll außerdem der Zoll gestärkt werden. Und ein neues Zentrum soll dafür sorgen, dass Steuerfahnder aus den Bundesländern und Analysten aus dem Bund besser zusammenarbeiten. Es geht um Gerechtigkeit, sagt Finanzminister Klingbeil. Die Ehrlichen dürfen nicht die Dummen sein.
2: Hitzewellen in Deutschland werden immer häufiger und wer da auf der Suche nach Abkühlung ist, sollte aufpassen. Im Internet gibt's unzählige Angebote für Klimaanlagen, die niemals das halten können, was sie versprechen. Das Problem ist zuletzt größer geworden, sagte uns Ingo Wagner von der Verbraucherzentrale.
4: Wir stellen da in den letzten Jahren schon eine Steigerung fest. Also in der Beratung gab's vor wenigen Jahren eigentlich überhaupt keine Anfragen dazu. Also wenn Hitzewellen kommen, dann sehen wir online auf allen möglichen Websites und bei Social Media einfach unglaublich viel Werbung für Geräte, deren Nutzen, na sagen wir mal, mindestens zweifelhaft ist.
2: Die US-Armee hat erneut den Iran angegriffen, das hat das Regionalkommando bestätigt. Laut iranischen Staatsmedien wurden dabei ein Flughafen und zwei Brücken getroffen. US-Präsident Trump hatte zuletzt mit noch mehr Angriffen auf den Iran gedroht, falls die Gespräche über ein Kriegsende und eine Nutzung der Straße von Hormuz scheitern. Jens Spahn ist Vater und das hat eine Diskussion losgetreten, denn das Kind von Spahn und seinem Mann ist von einer Leihmutter in den USA zur Welt gebracht worden. In Deutschland ist Leihmutterschaft verboten, auch weil Spahns Partei CDU gegen eine Aufweichung ist. Die FIFA plant immer mehr Show in der Halbzeitpause des WM-Endspiels. Neben Shakira treten auch Justin Bieber und BTS auf. Mindestens 20 Minuten soll die Show offenbar gehen. Einige Experten rechnen eher mit 30. Im Regelwerk sind aber nur 15 erlaubt, es sei denn, der Schiedsrichter stimmt zu.
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5: Mit KI-Support. Mit Sonne und Wolken geht's in den Morgen. Dazu kann schon mal regnen und auch ein Gewitter ist drin. Ab Mittag wird's dann verbreitet nass mit Schauern und teils kräftigen Gewittern, vereinzelt auch mit Starkregen und Hagel. Die Höchstwerte liegen heute zwischen 25 und 30 Grad. Morgen dann mehr Wolken als heute, ab und zu noch ein Schauer oder Gewitter, maximal 27 Grad.

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1: Im Studio Holger Dilk. Hersteller zuckergesüßter Getränke sollen künftig eine neue Steuer zahlen. Der Bund erwartet dadurch rund 650 Millionen Euro Einnahmen. Dirk Justus.
2: Gesundheitsministerin Nina Wagen bestätigte die Pläne dem Redaktionsnetzwerk Deutschland. Die Details stimmt sie noch mit dem Finanzministerium ab. Grundlage sollen Vorschläge einer eingesetzten Expertenkommission sein. Getränke mit mehr Zucker sollen dabei stärker besteuert werden. Die zusätzlichen Einnahmen sollen den Versicherten zugutekommen. Dafür erhält die Krankenversicherung mehr Geld aus Steuermitteln.
1: Bezahlen per Smartphone wird in Deutschland immer beliebter. In einer aktuellen Postbank-Digitalstudie hat knapp die Hälfte der Befragten gesagt, dass sie mit Handy oder Smartwatch bezahlen. Vergangenes Jahr war es noch ein Drittel. Unter 40-Jährige nutzen Mobile Payments sehr viel öfter als Ältere. Die Pläne der Bundesregierung, stärker gegen Steuerbetrug vorzugehen, kommen gut an. Die Organisation Finanzwende, aber auch die Grünen begrüßen sie. Union und SPD wollen unter anderem härtere Strafen, ein gemeinsames Zollzentrum und eine zentrale Datenplattform. Florian Köbler von der Deutschen Steuergewerkschaft spricht bei NTV von einem guten Signal.
3: Jetzt gilt es vor allen Dingen, Geschwindigkeit an den Tag zu legen, denn wir sprechen davon, dass wir jährlich ungefähr 100 Milliarden an Steuergeldern verlieren. Also die bleiben dem Fiskus vorenthalten. Das heißt, jeden Tag 280 Millionen und die gilt es jetzt reinzuholen. Und zwar mit moderner Technik, aber vor allen Dingen braucht es natürlich auch das Personal.
1: Der Waldbrand im Müritz-Nationalpark breitet sich weiter aus. Mehr als 300 Hektar Wald, das sind über 430 Fußballfelder, stehen inzwischen in Flammen. Weil im Boden alte Munition liegt, gestalten sich die Löscharbeiten schwierig. Fast 400 Einsatzkräfte kämpfen gegen das Feuer. US-Präsident Trump ist am Sonntag beim Finale der Fußball-WM dabei. Laut Weißem Haus werde sich Trump das Spiel zwischen Spanien und Argentinien persönlich anschauen. Für den US-Präsidenten ist das nicht ganz ohne Risiko. Als er im vergangenen Jahr das Finale der Club-WM besuchte, wurde Trump von Fans ausgebuht.
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4: Mit KI-Support. Mit Sonne und Wolken geht's in den Morgen. Dazu kann schon mal regnen und auch ein Gewitter ist drin. Ab Mittag wird's dann verbreitet nass mit Schauern und teils kräftigen Gewittern. Vereinzelt auch mit Starkregen und Hagel. Die Höchstwerte liegen heute zwischen 25 und 30 Grad. Morgen dann mehr Wolken als heute, ab und zu noch ein Schauer oder Gewitter, maximal 27 Grad.

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1: Im Studio Holger Dilk. Die Grünen und die Organisation Finanzwende begrüßen die härtere Gangart der Bundesregierung gegen Steuerbetrüger. Die Deutsche Steuergewerkschaft spricht von einem guten Signal. Unter anderem sieht der Aktionsplan höhere Strafen und bessere Vernetzung der Behörden vor. Die Steuergewerkschaft fordert, dass alles schnell umgesetzt wird. Der DSTG-Vorsitzende Florian Köbler sagte bei NTV:
2: Wir müssen die Ehrlichen von bürokratischen Lasten entlasten. Also Stichwort eine möglichst einfache Steuererklärung. Und das Personal, das in den Finanzämtern vorhanden ist, das soll sich auf die Fälle konzentrieren, wo wirklich Steuern hinterzogen werden, zum einen. Aber zum anderen vor allen Dingen, wo eben der faire Markt mit Füßen getreten wird.
1: Heftige Unwetter haben im Südwesten Deutschlands Schäden angerichtet. Bäume wurden umgerissen und Dächer beschädigt. In Ulm krachte ein Baum auf ein fahrendes Auto. Verletzt wurde niemand. Laut deutschem Wetterdienst brachte eine sogenannte Superzelle Orkanböen und große Hagelkörner. Hersteller stark gezuckerter Getränke sollen künftig eine neue Steuer zahlen. Das hat Gesundheitsministerin Nina Wagen dem Redaktionsnetzwerk Deutschland bestätigt. Der Bund erwartet dadurch rund 650 Millionen Euro. Das Geld soll über höhere Steuerzuschüsse an die Krankenkassen den Versicherten zugutekommen. Getränke mit mehr Zucker sollen stärker belastet werden. Grundlage sind Vorschläge einer Expertenkommission. Die Details klärt Wagen noch mit dem Finanzministerium. US-Präsident Trump hat seine Rede an die Nation dazu genutzt, erneut das US-Wahlsystem zu kritisieren. Es sei anfällig für Manipulation und Korruption, das zeigten neue US-Geheimdienstinformationen. Konkrete Belege dafür nannte Trump nicht. China und andere Länder hätten aber versucht, sich in die Wahlen einzumischen. Das Finale der Fußball-WM am Sonntag ist eine Premiere. Zum ersten Mal überhaupt treffen in einem WM-Endspiel der amtierende Weltmeister und der amtierende Europameister aufeinander. Argentinien hat gegen Spanien außerdem die Chance, als erstes Team seit mehr als 60 Jahren den Titel zu verteidigen. Im Übrigen unter den Augen von US-Präsident Trump, der sich zum Endspiel angemeldet hat.
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3: Mit KI-Support. Wolkig mit Sonne, dazwischen geht's in den Morgen, aber es kann schon mal regnen und auch ein Gewitter dabei sein. Ab Mittag wird's in vielen Ecken deutlich ungemütlicher mit Schauern und teils kräftigen Gewittern. Mit Starkregen und Hagel im Nordwesten bleibt's meist trocken. Dazu werden es heute 25 bis 30 Grad. Morgen dann mehr Wolken als Sonne, nur ab und zu Regen, maximal 27 Grad.

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Bevor das jetzt weitergeht hier, ich glaube, das Mikro ist jetzt ausgefallen. Jetzt wieder. Ja, bevor das jetzt hier weitergeht, wollte ich mal ganz kurz eben was in eigener Sache sagen. Ich esse morgens auf dem Brötchen immer unheimlich gerne Nutella. Nee, weiß ich auch nicht. Also das schmeckt mir persönlich einfach am besten. Morgens auf dem Brötchen Nutella. Ich meine, klar nicht, es gibt andere Nuss-Nougat-Cremes. Es gibt von Centis, gibt es glaube ich noch dieses Nusspli. Ja. Pit gibt es auch noch. Von Kaba auch noch eins. Ja. Captain Nuss. Nee, gibt's schon gar nicht mehr. Samba aus dem Bioladen. Aber ich muss ganz ehrlich sagen, das ist also für mich persönlich jetzt wirklich kein Vergleich. Also jetzt halt zu Nutella. Jetzt eben auch nicht nur wegen Aufbaustoffen halt und lebenswichtigen Spurenelementen. Nee, ich weiß auch nicht, aber mir schmeckt das einfach unheimlich prima. Morgens auf dem Brötchen, Nutella. Ich wollte es einfach nur mal gesagt haben.

0: Pancho, ich begrüße Sie.
1: Ah, sie ist falsch, Madame.
0: Nein, ich suche an wegen den Schafen.
1: Ah, ja. So spreche nicht Französisch, wa?
0: Wer?
1: Sie.
0: Die Schafe?
1: Nee, Sie.
0: Nein, ich nicht.
1: Nee.
0: Sie denn?
1: Ja, ich spreche Französisch.
0: Ja, nützt uns ja nichts.
1: Ja, mein Lord, ich kann auch Deutsch.
0: Es geht sich darum, dass wir die bräuchten. Können Sie die direkt auf den Spieß machen?
1: Sie wollen Schafe kaufen.
0: Döner.
1: Was?
0: Döner.
1: Junge.
0: Ja, richtig.
1: Wie das? Alte Schafe auf, was Junge kriegt, auf für zu schlachten.
0: Döner in erster Linie, ne? Wir haben ja hier die kleine Dönerbude. Mein Nachbar im Prinzip.
1: Was ist das Dönerbude?
0: Döner ist Schaf.
1: Ja.
0: Ne?
1: Ja. Ja, da muss es von 10, 11 Monaten sein.
0: Ja, so lange können wir aber nicht warten.
1: Ne? Nee, ich habe junge Schafe.
0: Sie haben junge Schafe.
1: Ja.
0: Könnten Sie da direkt an den Spieß durchmachen?
1: Ja, die sind nicht Schafe, ne?
0: Laufen die rum?
1: Ja, die sind in so eine kleine Häuser. Die sind vor Fett zu machen jetzt.
0: Ach, sind die im kleinen Häuschen?
1: Ja.
0: Oh.
1: Ja, aber die sind nicht geschlachtet, wa?
0: Sind die noch am Leben?
1: Die leben noch, ja.
0: Ah, sind die im Häuschen?
1: Ja, da müssen sie holen kommen und sie schlachten.
0: Ja, aber die sind noch im Häuschen.
1: Ja, aber die ist zu kalt draußen.
0: Ja, richtig, die frieren ja.
1: Ja.
0: Da kann man ja nicht, was kann man, wir brauchen ja Döner im Prinzip.
1: Dünen, was ist das Dünen?
0: Das ist hier für in die Bude, Döner. Aber die sind noch klein, die sind noch im Häuschen.
1: Nee, die sind 11 Monate.
0: Aber im Häuschen. Ne?
1: Ist zu kalt, wa?
0: Ja, die frieren ja.
1: Nee, die frieren nicht. Die sind zusammen.
0: Ah, die sind auch noch zusammen, alle.
1: Ja.
0: Im Häuschen.
1: Ja.
0: Im Schäfchen im Häuschen.
1: Aber natürlich können sie schlachten.
0: Nein, das kann ich nicht machen. Die sind ja im Häuschen und zusammen.
1: Was wollen sie denn?
0: Die sind im Häuschen.
1: Wie viel Mal habe ich das gesagt? 10 Mal hat.
0: Richtig.
1: Was wollen Sie?
0: Ja, ich wollte eigentlich schaffen.

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1: Im Studio Holger Dilk. Jens Spahn ist Vater geworden und das hat eine Diskussion losgetreten, denn das Kind von Spahn und seinem Mann ist von einer Leihmutter in den USA zur Welt gebracht worden. Imme Kasten.
2: Ja, und hier in Deutschland ist Leihmutterschaft ja verboten, auch weil Spahns Partei, die CDU, klar dagegen ist, dieses Verbot aufzuheben oder aufzuweichen. Auch Spahn selbst hatte sich vor einigen Jahren noch deutlich gegen Leihmutterschaft ausgesprochen. Kritiker sagen jetzt, Spahn umgehe Verbote, die er und seine Partei für alle anderen in Deutschland aufstellen. In den USA ist Leihmutterschaft in einigen Bundesstaaten erlaubt.
1: Die geplante Zuckersteuer soll kommendes Jahr rund 650 Millionen Euro einbringen. Besteuert werden zuckergesüßte Getränke, sagte Gesundheitsministerin Warken dem Redaktionsnetzwerk Deutschland. Durch die Mehreinnahmen sollen die Versicherten profitieren. Die Krankenversicherung erhält nämlich so mehr Geld aus Steuermitteln. US-Präsident Trump hat das Wahlsystem in den USA scharf kritisiert. In einer Rede an die Nation hat er von schockierenden Schwachstellen gesprochen. Tim Britztrup.
3: Die Wahlmaschinen und das Auszählungsverfahren seien anfällig für Hacking, Manipulation und Korruption, sagte Trump und wiederholte dabei mal wieder seine längst widerlegte Story vom gestohlenen Wahlsieg 2020. Noch vor der Kongresswahl in 3 Monaten soll es umfassende Änderungen geben. Bei der Wahl droht seinen Republikanern eine schwere Schlappe. Kritiker befürchten, dass mit einem neuen Gesetz, dem Safe Act, Millionen Menschen ihr Wahlrecht verlieren könnten, vor allem Wähler der Demokraten.
1: Die US-Armee hat nach eigenen Angaben erneut den Iran angegriffen. Laut iranischen Staatsmedien wurden dabei ein Flughafen und 2 Brücken getroffen. Der Iran selbst griff daraufhin unter anderem wieder Ziele in den Golfstaaten und Jordanien an. Dort haben die USA Militärstützpunkte. US-Präsident Trump ist am Sonntag beim Finale der Fußball-WM dabei. Laut Weißem Haus werde sich Trump das Spiel zwischen Spanien und Argentinien persönlich anschauen. Für den US-Präsidenten ist das nicht ganz ohne Risiko. Als er im vergangenen Jahr das Finale der Club-WM besuchte, wurde Trump von Fans ausgebuht.
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4: Mit KI-Support. Wolkig mit Sonne, dazwischen geht's in den Morgen, aber es kann schon mal regnen und auch ein Gewitter dabei sein. Ab Mittag wird's in vielen Ecken deutlich ungemütlicher mit Schauern und teils kräftigen Gewittern. Mit Starkregen und Hagel im Nordwesten bleibt's meist trocken. Dazu werden es heute 25 bis 30 Grad. Morgen dann mehr Wolken als Sonne, nur ab und zu Regen, maximal 27 Grad.

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0: Wenn man sich ein Tier anschaffen will,
1: ja,
0: dann muss man zumindest ein bisschen Ahnung von Tieren haben.
1: Das ist
0: und aus diesem Grunde habe ich mir dieses Tierbuch hier gekauft. Das ist klug, was?
1: Das Buch.
0: Nein, ich meine die Idee, sich ein Tierbuch zu kaufen, denn da steht ja alles drin, was man über Tiere wissen muss, zum Beispiel Tierzucht, Tierpflege, ja, Tierkrankheiten und so weiter und so weiter. Ja.
1: Ist ja klar.
0: Na ja, Miss Kind, Sie wissen doch, ich habe doch einen Vogel.
1: Ja. Ja, das weiß ja jeder, nicht?
0: Bitte!
1: Ich meine
0: doch einen richtigen.
1: Ja, was haben Sie eigentlich für ein Vögelchen?
0: Ich habe einen Harzer Roller.
1: Ach. Bitte, was haben Sie?
0: Ich habe einen Harzer Roller.
1: Ah ja. Sprachen wir nicht eben vom Vogel?
0: Sag mal, kennen Sie denn keinen Harzer Roller?
1: Na doch, na ja.
0: So klein und gelb?
1: Ja, ich mag ihn nicht.
0: Ich mag ihn nicht so.
1: Der riecht doch so. Nicht?
0: Bitte? Der riecht
1: doch
0: nicht.
1: Naja, wenn er frisch ist, riecht er noch nicht so, zugegeben.
0: Das heißt nicht frisch, das heißt jung.
1: Also, das ist gut, das ist, na ja, gut, ich hab's nie gehört, aber wie Sie wollen. Also der Käse ist nicht frisch, er ist jung.
0: Wer redet denn hier von einem Käse? Der Harzer Roller ist ein Kanarienvogel. Und wie der Name schon besagt, kommt er woher?
1: Aus dem Harz.
0: Nein, von den Kanarischen Inseln. Dort fliegt er frei umher.
1: Guck mal an.
0: Ja, Kanarische Inseln heißen aber gar nicht so. Die heißen eigentlich Hundeinseln.
1: Ach ja.
0: Ja, nun wissen Sie hoffentlich, was Harzer Roller sind. Ja,
1: ja, fliegende Hunde.
0: Bitte! Das ist ja wieder, um junge Hunde zu kriegen.
1: Ja, sehr Fall. Nun kommen wir endlich zum Thema. Also wie gesagt, ich will mir einen Hund anschaffen.
0: Dann fangen Sie erst mal klein an.
1: Mit kleinen Hund?
0: Nein. Wir werden nachsehen in meinem Buch, da wird ja sicher was drinstehen, was passendes für Sie, wenn wir schon finden.
1: Oh, hier.
0: Was? Hier? Ah, ja. Da sehen Sie, aufgeschlagen schon habe ich es.
1: Eine Hundehütte.
0: Was ist das?
1: Eine Hundehütte.
0: Das ist ein Terrarium.
1: Ach so.
0: Und was kommt da rein in das Terrarium?
1: Ein Terrier.
0: Nein. Da kommt rein zum Beispiel ein Goldhamster.
1: Ein Goldhamster.
0: Goldhamster? Goldhamster, ja?
1: Aber teuer.
0: Wieso teuer? 2 bis 3 Mark das Stück.
1: Ja, das sind aber nicht die echten.
0: Bitte. Also lesen Sie erst mal nach, was hier steht über den Hamster, ja? Bitte schön. Also.
1: Taramchi Buffinace Kaluppe.
0: Was ist jetzt los? So rum. Bitte, der Hamster.
1: Ja, ich dachte, es lateinisch.
0: Na nur.
1: Na gut, also.
0: Hier, andere Seite, da fängt es an.
1: Da ist er. Also. Der Hamster ist bösartig und übellaunig. Sehen Sie mal an, Herr Prall, der auch. Nicht nur...
0: Bitte! Also sehen Sie erst mal den Hamster an. Gefällt er Ihnen?
1: Oh, gefällt mir gut.
0: Gefällt Ihnen gut, ja. Hübsch, was fällt Ihnen da zum Beispiel am Kopf auf?
1: Am Kopf fällt mir nicht so.
0: Nein.
1: Doch, natürlich, ja. Fällt mir auf. 2 Ohren fallen mir auf.
0: Nein.
1: Nein, Ohren fallen mir nicht auf. Gut, bitte, bitte.
0: Ich meine doch die Hamstertaschen.
1: Die Hamster...
0: Na, wo hat er denn die Hamstertaschen?
1: Wo hat er denn die Hamster...
0: Na, nur...
1: Ich wurde ja die Hamster... Vielleicht hat er sie vergessen, oder was?
0: Bitte. Die hat er am Kopf. Wie sagt man dazu?
1: Der hat was am Kopf.
0: Ach was? Backentaschen.
1: Backentaschen.
0: Backentaschen, jawohl. Und was trägt denn in den Backentaschen?
1: Backware, oder?
0: Oh, na, besser noch. Und sowas will sich ein Hund kaufen.
1: Ja, gerne.
0: Ich möchte bloß wissen, was für einen.
1: Das kann ich Ihnen sagen. Diesen hohen, wie heißen die... Diese langen...
0: Hä?
1: Warte mal. Ja, ja. 8 Pfundländer. Diesen.
0: 9 Pfundländer.
1: Na, auf 1 Pfund mehr oder weniger kommt es ja wohl nicht an.
0: Sag mal, kennen Sie sich überhaupt aus in Hunderassen?
1: In Hunde aber, Herr Breit.
0: Wenn der Jäger auf die Jagd geht, nimmt er was mit?
1: Eine Flinte.
0: Was denn noch?
1: Noch eine Flinte.
0: Wieso denn?
1: Vielleicht eine Doppelflinte. Ich weiß nicht.
0: Den Dackel.
1: Eine Flinte für einen Dackel.
0: Ja. Sonst mal, haben Sie schon mal einen Dackel schießen sehen?
1: Ganz selten. Ganz selten, Herr Breit.
0: Wenn der Jäger auf die Fuchsjagd geht,
1: ja,
0: dann setzt er den Dackel auf die 4.
1: Ach, und darauf reitet der Dackel hinter...
0: Nein! Ich sagte nicht Pferde, ich sagte Fährte. Fährte, ja. Nun passen Sie auf, plötzlich knackt es im Unterholz. Was macht der Fuchs, na? Was macht der Fuchs?
1: Was macht der?
0: Er schnürt plötzlich davon.
1: Was macht der?
0: Er schnürt plötzlich davon.
1: Ah.
0: Und was macht der Dackel?
1: Der schnürt auch davon. Der schnürt sein Päckchen. Ich weiß doch nicht, was die Tiere da im Walde treiben. Merkwürdig.
0: Ihn packt das Jagdfieber.
1: Ah, jetzt kriegt er auch noch Fieber. Da müssen wir mit ihm zum Arzt oder irgendwas.
0: Aber doch nicht zum Arzt.
1: Keine Warum? Krankheit?
0: Das ist eine Krankheit. Aber eine richtige Tierkrankheit ist zum Beispiel die Tollwut.
2: Ah ja.
1: Ja, die kennen. Tollwut kenne ich.
0: Sondern Sie kennen immer alles.
1: Tollwut kenne ich.
0: Woran erkennen Sie denn die Tollwut?
1: Ja, das,
0: Na? Stechender Blick.
1: Ja.
0: Gereiztheit.
1: Ja.
0: Wutanfälle.
1: Immerzu.
0: Und übertragbar auf den Menschen.
1: Ja, das wissen wir ja, nicht?
0: Bitte! Lieber Herr Herrich, wenn Sie ein Tierhalter sind, dann müssen Sie ein bisschen Ahnung von Tieren haben.
1: Ja,
0: von Tierkrankheiten.
1: Das muss man.
0: Denn der Tierarzt fragt ja nicht das Tier, er fragt Sie.
1: Ja, also.
0: Nun stellen Sie sich vor, Ihr armer Hund würde eines Tages krank.
1: Das ist nicht so schlimm, gibt es ja Tierärzte, nicht? Geht zum Tierarzt, fertig.
0: Der arme Tierarzt.
1: Wieso?
0: Waren Sie schon mal in der Tierarztpraxis?
1: Nein, noch nie, aber wie ich Sie kenne, werden das mir ja gleich erklären. Lerne ich wieder so viel von Ihnen.
0: Ach, Sie wollen was lernen?
1: Ja.
0: Gut, schön, wird ja auch höchste Zeit. Sie sind jetzt der Tierarzt?
1: Der Tierarzt.
0: Und ich bin?
1: Der Hund.
0: Nein! Ich bin das Herrchen.
1: Das Herr. Bitte?
0: Das Herrchen.
3: Ja, was gibt's denn da zu lachen, sagen Sie mal?
1: Ist alles klar, Herr Ball.
0: Jeder Hund hat ein Herrchen.
1: Jeder hat ein.
0: So, und jetzt komme ich.
1: Jetzt komme
0: ich. Ja?
1: Und ja, Moment mal, Herrchen.
0: Was denn nur schon wieder?
1: Hat denn das Herrchen ein Hundchen?
0: Ja, das will ich ja jetzt gerade holen.
1: Ein richtigen Hund?
0: Na, nicht ein richtigen Hund, ein Spielzeughund.
1: Ach so, ja, dann ist prima.
0: Ist klar, ja?
1: Alles klar.
0: So, Sie ziehen sich mal den Kittel hier an.
1: Ich ziehe den Kittel. Was mache ich denn?
0: Sie ziehen sich den Kittel bitte an.
1: Ich zieh den Kittel.
0: Und dann rufen Sie mich herein.
1: Dann rufe ich herein.
0: Nein, Sie rufen mich herein. Denn hier ist das Behandlungszimmer, da hinten ist das Wartezimmer und da werde ich jetzt warten.
1: Ja, können Sie lange warten.
0: Bitte?
1: Da kann man bestimmt schön warten. Ja, ja.
0: Nur also, gut. Ich gehe warten.
1: Ja, ist richtig. Jetzt machen wir auch noch mit Kostüm. Es wird immer schöner. Was ist das? Sehen, was wir hier machen können. So. So. Das sind so die Kittel, die Herr Preil besorgt, nicht wahr? Das ist hier. Ach so, das ist, geht so. Entschuldigung. Das war, ich weiß es jetzt, schick so, nicht? So können es, ja, so.
0: Dauert denn das noch lange?
1: Hat da nicht eben ein Hund gebellt? Ja, was sollte ich sagen? So eine Marei hier!
3: Sag mal, ich höre wohl schlecht, was?
1: Sie hören schlecht, müssen Sie zum Ohrenarzt, der wohnt gleich um die Ecke.
0: Das heißt der Nächste, bitte.
1: Ja, das ist der Nächste. Die anderen wohnen viel weiter.
0: Wenn Sie mich hereinrufen, heißt das der Nächste, bitte.
1: Ach.
0: Ja, und dann müssen wir beide uns erstmal bekannt machen.
1: Ich kenne Sie doch, Sie sind das Herrchen Peitsche.
0: Bitte. Das gehört doch zum Spiel.
1: Ah ja.
0: Ich komme nochmal.
1: Der Nächste, bitte nochmal.
0: Guten Tag. Preil.
1: Guten Tag, Herrich.
0: Mein Hund ist krank.
1: Ach ja, auch das nicht so schlimm, wie ich...
0: Halt!
1: Was ist nur wieder?
0: Sagen Sie, was soll denn das?
1: Was ist denn?
0: Was ist denn? Warum haben Sie die Knöpfe hinten?
1: Ach so, ich stehe verkehrt rum, Herr Preil. Ja.
0: Möchten Sie sich bitte erstmal vernünftig anziehen?
1: Entschuldigung, Herr Preil, es war vorhin so eilig und das Wartezimmer voller Hunde. Ah. Also es ist ja alles ganz schlimm. Aber jetzt werden wir... Jetzt wird's werden. Alles wird gut, Herr Preil. Nicht verfahren.
0: Fertig.
1: Ist gleich geht's.
0: Ist denn das die Möglichkeit?
1: Entschuldigung, hier fehlt ein Stück Stoff hier oben.
0: Dann gucken Sie mal unten.
1: Da fehlt auch ein Stück. Das ist total verschnitten, dass die. Wo haben Sie denn den hier? Lass mal auf.
0: Können wir nun endlich anfangen?
1: Jetzt können wir endlich anfangen.
0: Also, zum dritten Mal. Mein Hund ist krank.
1: Zum dritten Mal? Und da kommen Sie jetzt erst? Warum kommen Sie nicht beim ersten Mal? Da hätte ich vielleicht noch helfen können. Jetzt ist zu spät.
0: Wollen Sie bitte endlich untersuchen?
1: Ja, bitte machen Sie sich frei.
0: Der Hund ist krank.
1: Machen Sie den Hund frei?
0: Also bitte schön, Sie müssen doch als Tierarzt alles erfragen. Erst einmal die Anamnese.
1: Ist klar. Bitte?
0: Die Anamnese.
1: Ach, der Hund heißt Anna.
0: Wieso kommen Sie darauf?
1: Sprachen Sie nicht von Annas Nese?
0: Anamnese heißt Krankengeschichte. Der Tierarzt muss alles wissen. Erst einmal, ja, das ist ein Zwergpudel. Woher stammt er?
1: Von den Zwergen.
0: Aus welchem Zwinger?
1: Aus dem Dresdner Zwinger.
0: Ist denn das möglich? Zum letzten Mal jetzt. Der Hund fühlt sich elend.
1: Ach, Hundeelend.
0: Er kratzt sich dauernd hinter den Ohren.
1: Ja, der denkt vielleicht über sein Elend nach. Nicht?
0: Außerdem hat er dauernd seinen Schwanz eingeklemmt.
1: Drum ist er auch so kurz.
0: Bitte! Wenn ein Hund sich nicht wohlfühlt, dann klemmt er den Schwanz ein.
1: Und sowas hilft?
0: Ach, Mensch! Was schließen Sie aus einer belegten Zunge?
1: Er aß belegte Brötchen.
0: Quatsch! Magenverstimmung!
1: Guck mal.
0: Ja, guck mal an. Was machen Sie? Was?
1: Nachsehen.
0: Nachsehen. Mensch, du! Komm nicht hinten! Machen Sie mal die Schnauze auf!
1: Was mache ich? Na ja!
0: Beim Hund!
1: nachher beißt er mich. Nein, nein.
0: Der beißt doch nicht. Ein Tierarzt darf doch keine Angst haben. Also, Mensch, geben Sie den Kittel her. Jetzt werde ich Ihnen zeigen, wie ein Tierarzt vorgeht. Sie sind jetzt der Hundebesitzer, ich bin der Tierarzt. So, da werden Sie sehen, wie das gemacht wird. Da muss jeder Handgriff muss da sitzen.
1: Ja, Moment mal, Herr Bayer, jetzt muss ich mal fragen. Sie würden also so einem Hund so richtig in die Schnauze fassen?
0: Machen Sie mal keine Sorgen, ja?
1: Nur bitte.
0: Ja, ein Tierarzt hat nämlich keine Angst.
1: Dann kann ich ja jetzt kommen.
0: Ja, warten Sie aber, bis ich Sie reinrufe. Ich muss erst einen Kittel anziehen.
1: Muss doch mal fragen, ein Tierarzt hat überhaupt keine Angst?
0: Das löchern Sie mich nicht dauernd. Wir werden es ja gleich erleben, wie ich das Tier richtig anpacke. Richtig anpacken, Sie Angsthase. Aber sich einen Hund kaufen, was? Das haben wir gerne. So, Moment, ich bin soweit. Es geht los, Achtung. Bitte der Nächste.
1: Oh.

0: mal, was du so hast. Schick mal das Beste, was du hast. Und dann schickt er mir ein Lied von Kollega. Kennt ihr den? Okay, cool. Ich kannte ihn nicht. Und er sagt mir, du musst aber aufpassen, weil seine Texte sind richtig deep. Okay. Ich habe Philosophie studiert, ich schaffe das. Und ich höre mir das an und er hat recht. Ich habe einen Reim auswendig gelernt, vielleicht könnt ihr mir weiterhelfen. Er sagt, ich nenne die Fotzen nicht Fotzen, weil ich bosshaft bin. Ich nenne die Fotzen Fotzen, weil es Fotzen sind. Ich versuche solche Dinge immer aus der Sicht eines Künstlers zu sehen. Und ich stelle mir einfach vor, wie dieser Mann da an seinem Schreibtisch sitzt mit einer kleinen Leselampe und wirklich stundenlang versucht, diese Reime aus sich rauszupressen. Und er sucht nach Inspiration und emotional durchläuft er eine Achterbahnfahrt. Er weint, er schreit, er wirft den Tisch um und nach 6 Stunden hat er endlich diesen Reim. Und er schaut ihn sich an und denkt sich, das ist genial. Aber du zweifelst, weil es von dir kommt. Also schickst du es jemandem, der objektiv denken kann. Du schickst es deinem Manager, deinem Agenten. Und er liest es sich durch und denkt sich, Alter, was ist los mit dir? Das ist genial. 15 Millionen Klicks und die Leute kommentieren, ich hasse Menschen, die seine deepen Texte nicht verstehen. Und wir wollten damals auch so sein wie Gangster-Rapper. Wir haben uns auch angezogen wie die. Wir haben uns benommen wie die. Ja, und ich hatte diese 3XL-Jeans, die mir unterm Arsch runterhingen. Ich sah aus, als hätte ich mir in die Hose geschissen. Eigentlich sah ich aus, als hätte ich die ganze Woche...
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Ein Mann, ziemlich alkoholisiert, auf dem Dom, kommt an die Schießbude. Hallo, mein Püppchen. Ich würde gerne mal ein Schüsschen wagen. Sagt die Dame, die am Schießboden stand. Sagen Sie also, junger Mann, also, Sie sind ja ziemlich stark alkoholisiert. In dem Fall darf ich Ihnen leider die Flinte nicht geben, um hier auf... Ach, sagt er, komm, mein Püppchen, ich bin doch nur ein bisschen angeheitert, aber ich kann doch schießen wie ein Großer und... ne, gib mir mal die Flinte. Naja, sie lässt sich also breitschlagen, gibt ihm die Flinte, er zielt, torkelt, bam, Volltreffer. Oh, sagt sie, Volltreffer. Na, da haben Sie einen schönen Hauptpreis gewonnen. Hier, eine kleine lebendige Schildkröte. Oh, sagt er, das ist ja schön, so, haut ab. Halbe Stunde später, der gleiche Typ, noch betrunkener. Sternhagelvoll, könnte man auch schon sagen. Er kommt an die Schießbude getockelt, sagt er, hallo, mein Püppchen, ich bin's wieder, der Onkel Walter, ich möchte nochmal ein Schüsschen wagen. Sagt sie, um Gottes Willen, sind ja noch betrunkener als vorhin, also das kann ich auf keinen Fall schießen. Ah, sagt er, nein, ich bin nur ein bisschen angeheitert, aber ich kann noch zielen und schießen wie ein... Na, sie lässt sich wieder breitschlagen, drückt ihm die Flinte in die Hand. Er legt an, zielt, torkelt, bam, pop, Volltreffer. Sagt sie, Mensch, wieder Volltreffer, wieder eine kleine Schildkröte. Er sagt, ach, das ist ja niedlicher, wunderbar, also, er haut wieder ab. Halbe Stunde später sieht die Dame am Counter, wie sich so 10 Finger langsam an der Schießbude hochziehen. Und wer taucht auf? Ja, der Typ von eben. Aber wirklich, sowas von voll wie eine Hauptbitze und hallo, mein Püppchen, ich bin's wieder, der Onkel Walter, ich möchte mal ein Schüsschen wagen. Sagt sie, um Gottes Willen, also jetzt sind sie ja noch betrunken, also jetzt kann ich auf gar keinen Fall mehr schießen lassen. Sagt er, ach komm, mein Püppchen, ich kann doch schießen, ich kann doch zielen, das ist alles überhaupt kein Problem. Na, sie lässt sich wirklich nochmal ein drittes Mal breitschlagen, gibt ihm die Flinte, er torkelt, er zielt, Volltreffer. Sagt sie, oh Gott, also wieder ein Volltreffer, na das ist ja Wahnsinn. So, aber jetzt gibt's mal eine Flasche Sekt. Sagt sie, eine Flasche Sekt ist ja nett, aber hast nicht nur eins von diesen schön belegten Brötchen?

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1: Im Studio Holger Dilk. Jens Spahn ist Vater geworden und das hat eine Diskussion losgetreten, denn das Kind von Spahn und seinem Mann ist von einer Leihmutter in den USA zur Welt gebracht worden. Imme Kasten.
2: Ja, und hier in Deutschland ist Leihmutterschaft ja verboten, auch weil Spahns Partei, die CDU, klar dagegen ist, dieses Verbot aufzuheben oder aufzuweichen. Auch Spahn selbst hatte sich vor einigen Jahren noch deutlich gegen Leihmutterschaft ausgesprochen. Kritiker sagen jetzt, Spahn umgehe Verbote, die er und seine Partei für alle anderen in Deutschland aufstellen. In den USA ist Leihmutterschaft in einigen Bundesstaaten erlaubt.
1: Die geplante Zuckersteuer soll kommendes Jahr rund 650 Millionen Euro einbringen. Besteuert werden zuckergesüßte Getränke, sagte Gesundheitsministerin Warken dem Redaktionsnetzwerk Deutschland. Durch die Mehreinnahmen sollen die Versicherten profitieren. Die Krankenversicherung erhält nämlich so mehr Geld aus Steuermitteln. US-Präsident Trump hat das Wahlsystem in den USA scharf kritisiert. In einer Rede an die Nation hat er von schockierenden Schwachstellen gesprochen. Tim Britztrup.
3: Die Wahlmaschinen und das Auszählungsverfahren seien anfällig für Hacking, Manipulation und Korruption, sagte Trump und wiederholte dabei mal wieder seine längst widerlegte Story vom gestohlenen Wahlsieg 2020. Noch vor der Kongresswahl in 3 Monaten soll es umfassende Änderungen geben. Bei der Wahl droht seinen Republikanern eine schwere Schlappe. Kritiker befürchten, dass mit einem neuen Gesetz, dem Safe Act, Millionen Menschen ihr Wahlrecht verlieren könnten, vor allem Wähler der Demokraten.
1: Die US-Armee hat nach eigenen Angaben erneut den Iran angegriffen. Laut iranischen Staatsmedien wurden dabei ein Flughafen und 2 Brücken getroffen. Der Iran selbst griff daraufhin unter anderem wieder Ziele in den Golfstaaten und Jordanien an. Dort haben die USA Militärstützpunkte. US-Präsident Trump ist am Sonntag beim Finale der Fußball-WM dabei. Laut Weißem Haus werde sich Trump das Spiel zwischen Spanien und Argentinien persönlich anschauen. Für den US-Präsidenten ist das nicht ganz ohne Risiko. Als er im vergangenen Jahr das Finale der Club-WM besuchte, wurde Trump von Fans ausgebuht.
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4: Mit KI-Support. Wechselnd wolkig ist es gerade und es kann auch schon mal regnen. Dazu sind einzelne Gewitter drin. Ab Mittag wird das Ganze verbreiteter mit Schauern und teils kräftigen Gewittern. Nur im Nordwesten bleibt es eher trocken. Die Höchstwerte liegen zwischen 23 und 30 Grad. Morgen dann wieder Sonne und Wolken, ab und zu Regen oder ein Schauer, maximal bis 29 Grad.

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0: 2 Katzenwitze.
1: Also, Ihre Katze hat heute meinen Wellensittich gefressen.
0: Gut, dass Sie das sagen. Dann kriegt sie heute aber auch nichts mehr. Bei einem Basler Tierarzt läutet das Telefon. Gleich kommt meine Frau mit unserer Katze zu Ihnen. Bitte geben Sie ihr eine Spritze, damit sie friedlich einschläft.
2: Gerne, sagt der Tierarzt. Aber findet Ihre Katze denn alleine nach Hause?
3: Miau, miau, miau.
4: Bravo, bravo, bravo.

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2: Im Studio Holger Dilk. Die Diskussion um das Vaterglück von Unionsfraktionschef Spahn reißt nicht ab. Es geht darum, dass Spahn und sein Mann dabei in den USA die Dienste einer Leihmutter in Anspruch genommen haben. Mehr von Sönke Röhling.
3: In Deutschland sind Leihmutterschaften verboten und auch Spahn hat dafür gesorgt, dass das so bleibt. Die CDU hat das gerade erst auf ihrem Bundesparteitag im Februar nochmal beschlossen. Deswegen gibt es jetzt Vorwürfe der Doppelmoral. Aus der eigenen Partei kommen sogar Rücktrittsforderungen, unter anderem von der Schatzmeisterin der Frauenunion Rosin. Sie sagte den Funke-Zeitungen, wer dieses Verbot durch eine Auslandslösung umgehe, der setze sich über den Geist des deutschen Gesetzes hinweg.
2: Vor dem Dresdner Oberlandesgericht geht heute ein weiterer Prozess rund um die rechtsextremistische Terrorgruppe NSU zu Ende. Angeklagt ist eine Frau, die NSU-Terroristin Beate Zschäpe mehrfach ihre Identität geliehen haben soll. Die Bundesanwaltschaft fordert 4,5 Jahre Haft. Bundesgesundheitsministerin Wagen rechnet schon für das kommende Jahr mit einem Geldsegen durch die Zuckersteuer. Sie erhofft sich Einnahmen von 650 Millionen Euro, sagte sie dem Redaktionsnetzwerk Deutschland. Mehr von Tim Britztrup.
4: Schwarz-Rot ist sich einig, dass eine Zuckersteuer für Softdrinks kommen soll. Für Getränke mit mehr als 5 Gramm zugesetztem Zucker auf 100 Milliliter sollen 26 Cent pro Liter fällig werden, bei mehr als 8 Gramm sogar 32 Cent. Limo- und Energy-Drink-Hersteller sollen so dazu gebracht werden, ihre Rezepte zu überdenken. Für Kritik bei der Gesundheitsreform sorgt weiter die Krankschreibung ab dem ersten Tag. Der Chef des CDU-Arbeitnehmerflügels Radke fordert in den Funke-Zeitungen die Rücknahme.
2: Mehrere Krankenkassen sollen sich mit einem riskanten Immobilienfonds verzockt haben. Nach Recherchen unter anderem der Süddeutschen Zeitung sollen die Kassen mindestens 170 Millionen Euro in den Fonds gesteckt haben. Eigentlich gelten strenge Regeln, sie dürfen nur in risikoarme Anlagen investieren. Das Finale der Fußball-WM am Sonntag ist eine Premiere. Zum ersten Mal überhaupt treffen in einem WM-Endspiel der amtierende Weltmeister und der amtierende Europameister aufeinander. Argentinien hat gegen Spanien außerdem die Chance, als erstes Team seit mehr als 60 Jahren den Titel zu verteidigen. Im Übrigen unter den Augen von US-Präsident Trump, der sich zum Endspiel angemeldet hat.
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5: Mit KI-Support. Wechselnd wolkig ist es gerade und es kann auch schon mal regnen, dazu sind einzelne Gewitter drin. Ab Mittag wird das Ganze verbreiteter mit Schauern und teils kräftigen Gewittern, nur im Nordwesten bleibt es eher trocken. Die Höchstwerte liegen zwischen 23 und 30 Grad. Morgen dann wieder Sonne und Wolken, ab und zu Regen oder ein Schauer, maximal bis 29 Grad.
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1: Im Studio Holger Dilk. Die Vaterschaft von Unionsfraktionschef Spahn sorgt weiter für Diskussionen. Hintergrund ist, dass Spahn und sein Mann dafür die Dienste einer Leihmutter in den USA in Anspruch genommen haben. In Deutschland ist das verboten. Spahn hatte sich immer wieder gegen eine Legalisierung bei uns ausgesprochen. Unter anderem grünen Gesundheitsexperte Dahmen wirft ihm gegenüber dem Redaktionsnetzwerk Deutschland nun Doppelstandards vor. Die Schatzmeisterin der Frauenunion Rosin forderte in den Funke-Zeitungen Spahns Rücktritt. Wohnungseigentümer dürfen sich grundsätzlich eine Klimaanlage auf den Balkon bauen. Einzige Voraussetzung ist, dass die Rechte der anderen Eigentümer nicht übermäßig beeinträchtigt werden. Das hat der Bundesgerichtshof jetzt entschieden. Dass die Klimaanlage Geräusche macht, spielt für die Erlaubnis keine Rolle. Die Sommerreisewelle erreicht dieses Wochenende einen Höhepunkt. Auch in Nordrhein-Westfalen nämlich starten die Sommerferien. Daher rechnet der ADAC mit reichlich Verkehr auf den Autobahnen. Jana Klonikowski.
2: NRW ist ja das Bundesland mit den meisten Einwohnern. Daher können sich jetzt mit einem Schlag sehr viele Urlauber auf den Weg machen. Außerdem haben dann jetzt alle Bundesländer außer Bayern und Baden-Württemberg Sommerferien. Viel Reiseverkehr ist also vorprogrammiert. Dazu kommen Tagesausflügler, Baustellen und Großveranstaltungen. Der ADAC warnt vor Staus, vor allem heute Nachmittag, morgen Vormittag und Sonntagabend.
1: Im aktuellen ZDF-Politbarometer landet die SPD nur noch auf Platz 5. Grüne und Linke ziehen in der Umfrage an der Regierungspartei vorbei. Stärkste Kraft bleibt die AfD, sie liegt mit 27%, deutlich vor der Union, die auf 23% kommt. Die FIFA nimmt sich einmal mehr den US-Sport als Vorbild und vergibt Meisterringe an das Team, das am Sonntag den WM-Titel gewinnt. Die Tradition gibt es auch beim Super Bowl. Genauso wie die große Halbzeitshow, die ja auch die Halbzeitpause im WM-Finale auf eine halbe Stunde aufblähen wird.
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3: Mit KI-Support. Sonne und Wolken wechseln sich gerade ab, aber so ganz stabil ist das nicht. Ab Mittag sind in der Mitte bis Richtung Nordosten öfter Schauer drin, teils auch kräftige Gewitter, während es im Nordwesten eher trocken bleibt, dazu maximal 25 bis 30 Grad. Morgen dann weiter mal mehr, mal weniger Wolken, ab und zu etwas Regen, höchstens 29 Grad.

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1: Im Studio Holger Dilk. Den Vorwurf der Doppelmoral und Rücktrittsforderungen, CDU-Mann Jens Spahn, der mit Hilfe einer Leihmutter gerade Vater geworden ist, muss sich richtig was anhören. Jana Klonikowski.
2: Eine Leihmutter in den USA hat das Kind von Spahn und seinem Mann zur Welt gebracht. In Deutschland ist dieser Weg verboten. Auch die CDU und Spahn selbst sind dafür, dass das so bleibt. Und deshalb werfen jetzt viele dem Unionsfraktionschef vor, unglaubwürdig zu sein und Doppelstandards anzulegen. Wer Regeln politisch propagiert, sollte nachvollziehbar erklären, warum sie

0: für ihn selbst offenbar nicht gelten sollen, sagt etwa der Grüne Janosch Dahmen. Selbst aus Spahns CDU gibt es erste Rücktrittsforderungen, etwa aus der Thüringer Frauenunion.
1: Das Oberlandesgericht Dresden hat eine Unterstützerin der rechtsextremistischen Terrorgruppe NSU zu 2 Jahren Haft auf Bewährung verurteilt. Die Frau hatte der als NSU-Terroristin verurteilten Beate Zschäpe mehrfach ihre Identität geliehen und ihr beispielsweise ihre Krankenkassenkarte für Arztbesuche gegeben. US-Präsident Trump hat das Wahlsystem in den USA scharf kritisiert. In einer Rede an die Nation hat er von schockierenden Schwachstellen gesprochen. Tim Britztrup.
2: Die Wahlmaschinen und das Auszählungsverfahren seien anfällig für Hacking, Manipulation und Korruption, sagte Trump und wiederholte dabei mal wieder seine längst widerlegte Story vom gestohlenen Wahlsieg 2020. Noch vor der Kongresswahl in 3 Monaten soll es umfassende Änderungen geben. Bei der Wahl droht seinen Republikanern eine schwere Schlappe. Kritiker befürchten, dass mit einem neuen Gesetz, dem Safe Act, Millionen Menschen ihr Wahlrecht verlieren könnten, vor allem Wähler der Demokraten.
1: Bei den heftigen Unwettern in Süddeutschland ist ein Mensch ums Leben gekommen. In Karlsruhe wurde ein 60 Jahre alter Radfahrer von einem umstürzenden Baum erschlagen. Es gab mehrere Verletzte. Außerdem wurden Straßen und Keller überflutet. Auch wenn Thomas Tuchel mit der englischen Nationalmannschaft knapp gescheitert ist, ganz ohne deutsche Beteiligung läuft das Finale der Fußball-WM nun doch nicht ab. Bastian Dankert wird als Videoschiedsrichter am Sonntag im Einsatz sein. Auf dem Platz pfeift der Slowene Slavko Vincic das Endspiel zwischen Spanien und Argentinien.
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4: mit KI-Support. Sonne und Wolken wechseln sich gerade ab, aber so ganz stabil ist das nicht. Ab Mittag sind in der Mitte bis Richtung Nordosten öfter Schauer drin, teils auch kräftige Gewitter, während es im Nordwesten eher trocken bleibt, dazu maximal 25 bis 30 Grad. Morgen dann weiter mal mehr, mal weniger Wolken, ab und zu etwas Regen, höchstens 29 Grad.

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3: Im Studio Holger Dilk. Den Vorwurf der Doppelmoral und Rücktrittsforderungen, CDU-Mann Jens Spahn, der mit Hilfe einer Leihmutter gerade Vater geworden ist, muss sich richtig was anhören. Jana Klonikowski.
4: Eine Leihmutter in den USA hat das Kind von Spahn und seinem Mann zur Welt gebracht. In Deutschland ist dieser Weg verboten. Auch die CDU und Spahn selbst sind dafür, dass das so bleibt. Und deshalb werfen jetzt viele dem Unionsfraktionschef vor, unglaubwürdig zu sein und Doppelstandards anzulegen. Wer Regeln politisch propagiert, sollte nachvollziehbar erklären, warum sie für ihn selbst offenbar nicht gelten sollen, sagt etwa der Grüne Janosch Dahmen. Selbst aus Spahns CDU gibt es erste Rücktrittsforderungen, etwa aus der Thüringer Frauenunion.
3: Das Oberlandesgericht Dresden hat eine Unterstützerin der rechtsextremistischen Terrorgruppe NSU zu 2 Jahren Haft auf Bewährung verurteilt. Die Frau hatte der als NSU-Terroristin verurteilten Beate Zschäpe mehrfach ihre Identität geliehen und ihr beispielsweise ihre Krankenkassenkarte für Arztbesuche gegeben. Die Sommerreisewelle erreicht dieses Wochenende einen Höhepunkt. Auch in Nordrhein-Westfalen nämlich starten die Sommerferien. Daher rechnet der ADAC mit reichlich Verkehr auf den Autobahnen. Jana Klonikowski.
4: NRW ist ja das Bundesland mit den meisten Einwohnern. Daher können sich jetzt mit einem Schlag sehr viele Urlauber auf den Weg machen. Außerdem haben dann jetzt alle Bundesländer außer Bayern und Baden-Württemberg Sommerferien. Viel Reiseverkehr ist also vorprogrammiert. Dazu kommen Tagesausflügler, Baustellen und Großveranstaltungen. Der ADAC warnt vor Staus, vor allem heute Nachmittag, morgen Vormittag und Sonntagabend.
3: Im aktuellen ZDF-Politbarometer landet die SPD nur noch auf Platz 5. Grüne und Linke ziehen in der Umfrage an der Regierungspartei vorbei. Stärkste Kraft bleibt die AfD, sie liegt mit 27%, deutlich vor der Union, die auf 23% kommt. Die FIFA nimmt sich einmal mehr den US-Sport als Vorbild und vergibt Meisterringe an das Team, das am Sonntag den WM-Titel gewinnt. Die Tradition gibt es auch beim Super Bowl. Genauso wie die große Halbzeitshow, die ja auch die Halbzeitpause im WM-Finale auf eine halbe Stunde aufblähen wird.
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5: Mit KI-Support. Sonne und Wolken wechseln sich heute Mittag ab und es kann schon mal nass werden. Dazu sind auch Gewitter dabei. Bis zum Nachmittag werden die Schauer verbreiteter und die Gewitter teils kräftig, am ehesten Richtung Mitte, während es im Nordwesten eher trocken bleibt, mit Höchstwerten zwischen 23 und 30 Grad. Morgen geht's mit Wolken und ein paar Schauern weiter, maximal bis 29 Grad.

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1: Im Studio Colin Mock. Doppelmoral und politische Unglaubwürdigkeit. Jens Spahn, der gerade mit Hilfe einer Leihmutter in den USA Vater geworden ist, muss sich gerade richtig was anhören. Jana Klonikowski, zu Recht?
2: Also vorab, jeder gönnt Jens Spahn sein Vaterglück. Die Diskussion ist eine andere. Der Unionsfraktionschef und auch seine CDU sind dafür, dass Leihmutterschaft in Deutschland verboten bleibt. Spahn sagt also das eine und tut das andere. So der Vorwurf von vielen Seiten. Auch aus den eigenen Reihen kommen erste Rücktrittsforderungen. Im Raum steht neben vielen anderen ethischen Bedenken ja auch die Frage der Fairness, weil sich eine Leihmutter in den USA längst nicht jeder leisten kann. Spannend, ob Spahn sich dazu nochmal zu Wort meldet.
1: Mehrere Krankenkassen sollen sich mit einem riskanten Immobilienfonds verzockt haben. Nach Recherchen unter anderem der Süddeutschen Zeitung sollen die Kassen mindestens 170 Millionen Euro in den Fonds gesteckt haben. Eigentlich gelten strenge Regeln, sie dürfen nur in risikoarme Anlagen investieren. Künstliche Intelligenz entwickelt sich gerade rasend schnell. In Shanghai präsentieren in diesen Tagen Unternehmen aus aller Welt, wie weit sie inzwischen sind. Und währenddessen machen sich hier viele Menschen Sorgen, dass eine KI bald ihren Job übernimmt. KI-Expertin Lucy Zachowski sagt uns dazu.
3: Ich glaube, was man sich bei dem Thema Arbeitsplätze und KI auf jeden Fall in den Kopf rufen muss, ist, dass auch neue Jobs geschaffen werden. Also wir sehen, dass im besten Fall die Technologie uns unterstützt und uns nicht komplett ersetzt. Und das sieht man natürlich auch in der Politik und auch in den Unternehmen, die KI bereits anwenden.
1: Am Frankfurter Flughafen haben sich 4 Mitarbeiter mit Malaria angesteckt. Die Krankheit wurde wahrscheinlich von einer mitgereisten Mücke übertragen. Eine sogenannte Flughafenmalaria ist laut Robert-Koch-Institut selten und tückisch, da sie eher spät erkannt wird. Jürgen Klopp als neuer Bundestrainer. Das würde rund die Hälfte der Menschen in Deutschland gut finden, das zeigt das neue ZDF-Politbarometer. Der anderen Hälfte ist es aktuell egal. Derzeit werden letzte Details geklärt. Nächste Woche könnte Klopp dann offiziell als Nagelsmann-Nachfolger vorgestellt werden.
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4: Mit KI-Support. Sonne und Wolken wechseln sich heute Mittag ab und es kann schon mal nass werden. Dazu sind auch Gewitter dabei. Bis zum Nachmittag werden die Schauer verbreiteter und die Gewitter teils kräftig, am ehesten Richtung Mitte, während es im Nordwesten eher trocken bleibt, mit Höchstwerten zwischen 23 und 30 Grad. Morgen geht's mit Wolken und ein paar Schauern weiter, maximal bis 29 Grad.

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0: Ein Vater hatte zwei Söhne. Davon war der Älteste klug und gescheit, der Jüngere aber dumm. Wenn abends beim Feuer Geschichten erzählt wurden, wobei einem die Haut schauderte, so sagten die Leute oft, ach, es gruselt mir. Der Jüngste saß in der Ecke und hörte das mit an.
1: Immer sagen sie, ach, es gruselt mir. Mir gruselt es nie. Das wird wohl eine Kunst sein, von der ich auch nichts verstehe.
0: Eines Tages sprach der Vater zu ihm,
2: du bist jetzt groß und stark. Du musst auch etwas lernen, womit du dein Brot verdienst. Sieh dir deinen gescheiten Bruder an. Aber an dir ist Hopfen und Malz verloren.
1: Vater, ich will gerne etwas lernen. Wenn es geht, möchte ich lernen, dass es mir gruselt.
2: Das Gruseln sollst du schon lernen. Aber dein Brot wirst du damit nicht verdienen.
0: Bald danach kam der Küster zu Besuch ins Haus. Da klagte ihm der Vater seine Not, die er mit dem jüngsten Sohn habe.
2: Denkt euch, als ich ihn fragte, womit er sein Brot verdienen wollte, hat er verlangt, das Gruseln zu lernen.
3: Wenn es weiter nichts ist, das kann er bei mir lernen. Schickt ihn nur zu mir.
0: Der Küster nahm ihn also ins Haus. Eines Tages weckte er ihn um Mitternacht, hieß ihn aufstehen und in den Kirchturm steigen, um die Glocke zu läuten.
3: Du sollst schon lernen, was Gruseln ist.
0: Er ging heimlich voraus, und als der Junge oben war und am Glockenstrang ziehen wollte, sah er auf der Treppe eine weiße Gestalt stehen.
4: Wer da? Gib Antwort oder mach, dass du fortkommst. Du hast hier in der Nacht nichts zu schaffen.
0: Der Küster aber blieb unbeweglich stehen, damit der Junge glauben sollte, es wäre ein Gespenst.
4: Was willst du hier? Sprich, wenn du ein ehrlicher Kerl bist, oder ich werfe dich die Treppe hinab.
0: Der Küster gab keinen Laut von sich und stand, als wenn er von Stein wäre. Da rief ihn der Junge zum dritten Mal an.
4: Hey, willst du wirklich nicht antworten?
0: Als das auch vergeblich war, nahm er einen Anlauf und stieß das Gespenst die Treppe hinab.
4: Au, au, au, au! Wer nicht hören will, muss fühlen!
0: Darauf läutete er die Glocke. Und dann ging er heim und legte sich schlafen. Am anderen Morgen fragte ihn die Frau des Küsters,
5: weißt du nicht, wo mein Mann geblieben ist? Er ist vor dir auf den Turm gestiegen.
4: Nein, aber da hat einer heute Nacht auf der Treppe gestanden. Und weil er keine Antwort geben und auch nicht weggehen wollte, habe ich ihn für einen Spitzbuben gehalten und hinuntergestoßen.
5: Oh.
4: Geht nur hin, so werdet ihr sehen, ob er es war. Es sollte mir leid tun.
0: Die Frau lief in den Glockenturm und fand dort ihren Mann in einer Ecke liegen mit gebrochenem Bein. Mit großem Geschrei lief sie zu dem Vater des Jungen.
6: Oh. Euer Sohn hat ein großes Unglück angerichtet. Meinen Mann hat er die Treppe hinabgeworfen, dass er sich das Bein gebrochen hat. Schaff den Taugenicht sofort aus unserem Haus.
4: Vater, hört nur, ich bin ganz unschuldig. Er stand da wie einer, der Böses im Sinn hat. Ich wusste nicht, wer er war und habe ihn dreimal ermahnt zu reden oder wegzugehen.
7: Ach, mit dir erlebe ich nur Unglück. Geh mir aus den Augen. Ich will dich nicht mehr sehen.
4: Ja, Vater, ich will fortgehen und das Gruseln lernen. So verstehe ich doch eine Kunst, die mich ernähren kann.
7: Lerne, was du willst, mir ist das egal. Da hast du 50 Taler, damit geh in die weite Welt.
0: Da machte sich der Sohn auf den Weg. Am Abend gelangte er in ein Wirtshaus. Beim Eintritt in die Wirtsstube sagte er ganz laut,
4: ach, wenn mir's nur gruselte, wenn mir's nur gruselte.
0: Das hörte der Wirt. Und er erzählte ihm, nicht weit vom Wirtshaus stände ein verwünschtes Schloss, wo einer wohl lernen könnte, was Gruseln ist, wenn er nur 3 Nächte darin wachen wollte. Der König hätte dem, der es wagte, seine Tochter zur Frau versprochen. Da ging der Junge am anderen Morgen zum König.
4: Wenn es erlaubt ist, so will ich wohl 3 Nächte in dem verwünschten Schloss wachen.
8: Und du hast keine Angst davor?
4: Angst kenne ich nicht. Die wollte ich ja dabei endlich lernen.
8: Du darfst dir noch 3erlei ausbitten. Aber es müssen leblose Dinge sein. Die darfst du mit ins Schloss nehmen.
4: So bitte ich um ein Feuer

0: feurigen Augen lauernd an.
1: Warm ist es hier.
2: Miau. Wollen wir nicht ein wenig Karten spielen? Miau.
3: Warum nicht? Aber zeigt mal eure Pfoten her. Was habt ihr nur für lange Nägel? Die muss ich euch erst abschneiden.
0: Damit packte er die Katzen, hob sie auf die Schnitzbank und schraubte ihnen die Pfoten fest.
3: Bei euren langen Krallen vergeht mir die Lust zum Kartenspielen.
0: Und schlug sie tot. Aber sofort kamen aus allen Ecken viele schwarze Katzen und Hunde. Die schrien gräulich.
3: Fort mit euch! Gesindel!
0: Rief er und schwang das große Messer und trieb alle in die Flucht. Dann legte er sich ans Feuer und schlief, bis es Tag war. Am Morgen kam der König, und als er ihn so auf der Erde liegen sah, meinte er, er wäre tot.
4: Es ist doch zu schade um den mutigen jungen Mann. Er hat mir gefallen.
3: So weit ist es noch nicht. Eine Nacht wäre herum. Die zwei anderen werden auch herumgehen.
4: Ich dachte nicht, dass ich dich lebendig wiedersehen würde. Hast du nun gelernt, was Gruseln ist?
3: Nein. Es ist alles vergeblich. Wenn es mir nur einer sagen könnte.
0: Die zweite Nacht ging er wieder ins alte Schloss. Um Mitternacht ging ein Lärm und Gepolter los. Und schließlich kam ein halber Mensch den Schornstein herab.
3: Heda! Noch ein halber gehört dazu. Das ist zu wenig.
0: Da ging der Lärm von neuem los und da fiel die andere Hälfte auch herab.
3: Hoppla, jetzt gefällst du mir schon besser.
0: Die beiden Stücke waren zusammengefahren und ein greulicher Mann saß da. Aber als es 12 schlug, war dieser vor seinen Augen verschwunden. So legte er sich hin und schlief bis zum Morgen. In der dritten Nacht wurde es ihm langweilig und er sprach ganz verdrießlich:
3: Ach, wenn es mir nur gruselte.
5: Ach, du Wicht!
3: Einen schönen guten Abend.
5: Nun sollst du bald lernen, was Gruseln ist. Denn du sollst sterben.
3: Nicht so schnell. Soll ich sterben, so muss ich dabei sein.
5: Dich will ich schon packen.
3: Sachte, sachte. Mach dich nicht so breit. So stark wie du bin ich auch.
5: Das wollen wir sehen. Bist du stärker als ich, so will ich dich gehen lassen.
0: Der alte Mann führte ihn zu einem Schmiedefeuer, nahm eine Axt und schlug damit den Amboss mit einem Schlag in die Erde.
3: Das kann ich noch besser.
0: Und er ging zu dem anderen Amboss. Der Alte stellte sich daneben und sein weißer Bart hing herab. Da fasste der Junge die Axt, spaltete den Amboss auf einen Hieb und klemmte den Bart des Alten mit hinein.
3: Nun hab ich dich. Jetzt ist das Sterben an dir.
5: Nein, verschone mich. Ich will dir auch große Reichtümer geben.
0: Und der Alte führte ihn in den Schlosskeller, wo 3 Kisten voll Gold standen.
5: Davon ist eine für die Armen, eine für den König und die 3. Kiste ist für dich.
0: Da schlug es 12 Uhr Mitternacht und der alte Mann verschwand. Am anderen Morgen kam der König.
4: Nun wirst du gelernt haben, was Gruseln ist.
3: Nein, nur ein bärtiger Mann war da und hat mir im Keller viel Gold gezeigt. Aber was Gruseln ist, hat mir keiner gesagt.
4: Du hast das Schloss erlöst und sollst meine Tochter heiraten.
0: Da wurde das Gold aus dem Keller geholt und die Hochzeit gefeiert. Aber der junge König war immer noch nicht zufrieden. Oft sagte er:
3: Wenn mir's nur gruselte. Wenn mir's nur gruselte.
0: Das verdroß die junge Königin und sie beschloss, ihm das Gruseln beizubringen. Sie holte aus dem Bach einen Eimer voll kleiner Fische und Kaulquappen und nachts, als der junge König schlief, zog sie ihm die Decke weg und goss den Eimer voll kaltem Wasser und den Fischen über ihn. Da wachte er auf und schrie.
3: Was gruselt mir? Was gruselt mir? Ja, nun weiß ich endlich, was Gruseln ist.

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1: Im Studio Colin Mock. Doppelmoral und politische Unglaubwürdigkeit. Jens Spahn, der gerade mit Hilfe einer Leihmutter in den USA Vater geworden ist, muss sich gerade richtig was anhören. Jana Klonikowski, zu Recht?
2: Also vorab, jeder gönnt Jens Spahn sein Vaterglück. Die Diskussion ist eine andere. Der Unionsfraktionschef und auch seine CDU sind dafür, dass Leihmutterschaft in Deutschland verboten bleibt. Spahn sagt also das eine und tut das andere. So der Vorwurf von vielen Seiten. Auch aus den eigenen Reihen kommen erste Rücktrittsforderungen. Im Raum steht neben vielen anderen ethischen Bedenken ja auch die Frage der Fairness, weil sich eine Leihmutter in den USA längst nicht jeder leisten kann. Spannend, ob Spahn sich dazu nochmal zu Wort meldet.
1: Verbraucherschützer sind mit ihrer Klage gegen Werbeunterbrechung bei Amazon Prime erstmal gescheitert. Das bayerische oberste Landesgericht sieht darin keine Verschlechterung der Vertragsbedingungen. Geklagt hatte die Verbraucherzentrale Sachsen, sie will jetzt vor den Bundesgerichtshof ziehen. Künstliche Intelligenz wirbelt an vielen Stellen die Arbeitswelt durcheinander. Die KI macht vieles schneller und einfacher, weckt bei vielen aber auch Sorgen. Während in Shanghai gerade die Branche demonstriert, was inzwischen alles möglich ist, geht's für die Politik darum, die richtigen Spielregeln durchzusetzen. KI-Expertin Lucy Zachowski sagte uns:
3: Ganz wichtig ist der EU AI Act, der reguliert quasi, wie KI entwickelt werden sollte und wie auch die weitere Nutzung zum Beispiel geschehen sollte. Das kann sowohl im unternehmerischen Kontext als auch für einen als Privatperson relevant sein. Und da sind natürlich klare Leitlinien festgesetzt.
1: Am Frankfurter Flughafen haben sich 4 Mitarbeiter mit Malaria angesteckt. Die Krankheit wurde wahrscheinlich von einer mitgereisten Mücke übertragen. Eine sogenannte Flughafenmalaria ist laut Robert-Koch-Institut selten und tückisch, da sie eher spät erkannt wird. Auch wenn Thomas Tuchel knapp gescheitert ist, ganz ohne deutsche Beteiligung läuft das Finale der Fußball-WM doch nicht ab. Bastian Dankert wird als Videoschiedsrichter am Sonntag im Einsatz sein. Auf dem Platz pfeift der Slowene Slavko Vincic das Endspiel zwischen Spanien und Argentinien.
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4: Mit KI-Support. Sonne und Wolken wechseln sich gerade ab, aber es bleibt nicht durchgehend trocken. Immer mal wieder gibt's Schauer und auch einzelne, teils kräftige Gewitter. Nur im Nordwesten hält sich das eher zurück. Die Höchstwerte liegen heute bei 23 bis 30 Grad. Morgen geht's mit mal mehr, mal weniger Wolken weiter. Ab und zu fällt etwas Regen, im Süden auch mal mit Gewitter. Dazu maximal 29 Grad.

Was tut man nicht alles aus Liebe? Von Marianne F. Stimmt schon. Als Trucker hat man es irgendwie nicht immer leicht mit der Liebe. So ständig unterwegs, nie zu Hause, immer nur telefonieren. Da braucht man schon jemanden an seiner Seite, der das auch versteht. Dass man einen Mann und seinen Truck nicht so einfach voneinander trennen kann. Die Marianne zum Beispiel, eine Freundin von mir, die ist damals mit ihrem Frank zusammengekommen, so gute 20 Jahre ist das her. Da hat er gerade erst angefangen mit dem Fahren. Richtig begeistert war der von seinem Truck. Und das hat die Marianne natürlich gemerkt. Gefreut hat sie sich für ihn. Obwohl, ein bisschen eifersüchtig war sie auch auf seinen LKW. Mit dem wurde er nämlich immer öfter auf lange Tour geschickt. Bis runter nach Italien, Spanien und so. Ruf mich jeden Tag an, ja? Hat sie ihm dann immer ins Ohr geflüstert, bevor er dann los ist. So richtig auf ihren Frank verzichten konnte sie nämlich nicht. Also, er musste auf jeden Fall mal wieder runter in den Süden. Viva España! Super Strecke da über Frankreich. Die ersten 3 Tage läuft auch alles glatt für Frank. Keine Unfälle, kein Stau, aber am 4. Tag, da ist dann plötzlich irgendwas anders. Frank ruft an und klingt irgendwie ziemlich fertig am Telefon. Sag mal, wie viel Geld hast du zu Hause? So circa 100 Mark, warum? Frank wieder, verdammt, das ist zu wenig, ich weiß echt nicht mehr, was ich machen soll. Ich habe keinen Pfennig mehr zum Tanken und der Chef geht nicht ran. Du musst hierher kommen und mich abholen, sonst weiß ich nicht, wie ich hier rauskommen soll. Nun ist der Frank auch keiner, der zum Drama neigt und deshalb musste die Marianne natürlich irgendwas tun. Aber was? Bankautomaten gab's bei ihr auf dem Land noch nicht wirklich. Eurochecks hat man mit 19 Jahren noch nicht. Letzte Rettung, Mama. Die hatte zum Glück 1000 Mark zu Hause. Drückt sie ihrer Tochter auch ohne Murren in die Hand. So richtig freuen kann sich Marianne darüber aber nicht. Denn dann steckt Frank ihr erst, wo sie das Geld überhaupt hinbringen darf. Hol mal eine Frankreich-Karte. Sie holt die Karte. Schieß mal los. Ja, Mühlhaus, hast du? Belfort auch? Ja, ja. Dijon hast du auch? Da teilt sich die Autobahn Richtung Süden. Sie wieder? Ja. Frank, also weiter. Mâcon hast du auch? Dann kommt Lyon. Jetzt merkt sie erst so langsam, auf was sie sich da eingelassen hat. Vayence hast du auch? Sie, so ganz kleinlaut. Ja. Dann endlich. Nächster größerer Ort ist Montélimar. Dort kannst du mich auf der Raststätte Fahrtrichtung Nord abholen. Der Witz an der Sache, die Kleine hatte selbst erst seit ein paar Wochen einen PKW-Schein. Na klar, war ja erst 19 Jahre alt. Und so eine lange Strecke, in dem Alter, ganz alleine. Zum Glück hat sie noch einen Kumpel, der mit dem Gipsfuß zu Hause liegt und der nicht wirklich was zu tun hat. Also wird er auch noch eingepackt, als Leibwächter und zur Unterhaltung quasi. Und dann geht's los. Abenteuerfahrt. Marianne meinte, ihr ist da zum ersten Mal klar geworden, was 600 Kilometer sind. Eine ganz schöne, ordentliche Strecke nämlich. Sie kann sich auch noch genau daran erinnern, wie unglaublich viele Trucks ihr da auf der anderen Seite entgegengekommen sind. Wie eine riesige, leuchtende Schlange hat das ausgesehen für sie. Das hat sie so zum ersten Mal mitgekriegt. Zum Glück ist Marianne aber auch so ein Sonntagskind. Bei der läuft meistens alles glatt.

angekommen, zu Hause in Deutschland, alles gut. Der Chef hat ihnen dann erstmal die 1000 Mark wiedergegeben. Aber schon bei der nächsten Tour schon wieder nichts auf die Kette gekriegt. Da hat Frank dem Laden dann für immer Tschüss gesagt. So ein Zirkus hält auf Dauer keiner aus. Das LKW-Fahren konnte der Frank aber trotzdem nicht lassen. Hat direkt bei der nächsten Spedition angeheuert. Und seine Frau? Die wollte nicht noch einmal zu Hause sitzen gelassen werden, also hat sie, typisch Marianne, ihre Sachen gepackt und ihm ein Ultimatum gestellt. Entweder du hörst mit der Fahrerei auf, oder du nimmst mich mit, oder unsere Beziehung ist hier zu Ende. Tja, das hat sie ihm tatsächlich so gesagt. Und, dreimal dürfte raten, für was er sich entschieden hat? Richtig, für seinen Truck. Und Marianne. Ein ganzes Jahr lang sind die beiden zusammen unterwegs gewesen, haben eine Menge Geschichten erlebt, so eine richtige Bonnie- und Clyde-Nummer. Klar, das schweißt zusammen. Bis heute hat's gehalten. Und nächstes Jahr? Da feiern die beiden Silberhochzeit. Wahre Trucker-Romantik eben.

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1: Im Studio Colin Mock. In der Leihmutterschaftsdebatte hat Unionsfraktionschef Spahn sein Vorgehen verteidigt. Er habe lange mit sich gerungen, ob eine Leihmutter in den USA der richtige Weg sei, und sich dann dafür entschieden, so Spahn in einem Podcast. Zurücktreten will er erstmal nicht. Spahn wird auch in der eigenen Partei Doppelmoral vorgeworfen, weil er sich lange für das Leihmutterschaftsverbot in Deutschland ausgesprochen hat. Kanzler Merz sagt:
2: Mir ist bewusst, dass dieses Thema in seiner ganzen Dimension, menschlich, juristisch, gesellschaftlich, ethisch, sehr viele Menschen bewegt. Wir haben dazu in Deutschland eine klare Rechtslage, in der CDU einen Parteitagsbeschluss. Ich sehe nicht, dass an der Rechtslage oder an dem Parteitagsbeschluss Änderungen vorgenommen werden sollen.
1: Bahnkunden haben bald mehr Auswahl im Fernverkehr. Die Bundesnetzagentur hat den Weg freigemacht, dass das italienische Bahnunternehmen Italo ab 2028 in Deutschland unterwegs sein darf. Italo will mit Kampfpreisen angreifen und der Deutschen Bahn auf mehreren wichtigen Fernverkehrsstrecken Konkurrenz machen. Künstliche Intelligenz entwickelt sich gerade rasend schnell. In Shanghai präsentieren in diesen Tagen Unternehmen aus aller Welt, wie weit sie inzwischen sind. Und währenddessen machen sich hier viele Menschen Sorgen, dass eine KI bald ihren Job übernimmt. KI-Expertin Lucy Zachowski sagt uns dazu:
3: Ich glaube, was man sich bei dem Thema Arbeitsplätze und KI auf jeden Fall in den Kopf rufen muss, ist, dass auch neue Jobs geschaffen werden. Also wir sehen, dass im besten Fall die Technologie uns unterstützt und uns nicht komplett ersetzt. Und das sieht man natürlich auch in der Politik und auch in den Unternehmen, die KI bereits anwenden.
1: Deutschland und Frankreich arbeiten bei der Verteidigung jetzt noch enger zusammen. Die Bundeswehr macht dieses Jahr erstmals bei einer Nuklearübung der französischen Armee mit. Auch an anderer Stelle will man die militärische Zusammenarbeit vertiefen. So soll die deutsch-französische Brigade bei NATO-Übungen mitmachen. Jürgen Klopp als neuer Bundestrainer. Das würde rund die Hälfte der Menschen in Deutschland gut finden. Das zeigt das neue ZDF-Politbarometer. Der anderen Hälfte ist es aktuell egal. Derzeit werden letzte Details geklärt. Nächste Woche könnte Klopp dann offiziell als Nagelsmann-Nachfolger vorgestellt werden.
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4: Mit KI-Support. Sonne und Wolken wechseln sich ab heute Abend und dazu ziehen über die Mitte immer wieder Schauer durch, teils auch kräftige Gewitter. In der Nacht beruhigt sich das langsam, ganz trocken wird's aber nicht überall. Die Tiefstwerte liegen zwischen 19 und 12 Grad. Morgen dann wieder mal mehr, mal weniger Wolken, ab und zu Regen oder ein Schauer. Und maximal sind bis 29 Grad drin.

Spanische Zwillinge von Leo Stoiber. Die meisten denken ja immer, dass Truckfahren wäre eine ziemlich einsame Sache. Stimmt aber nur so halb. Man trifft ja auch eine ganze Menge Menschen, wenn man so unterwegs ist. Grenzschützer, Tankwarte, Kollegen und vor allem neue Freunde. Das ist ja gerade das Schöne am Truckfahren, die Begegnungen. Da sind manchmal im wahrsten Sinne des Wortes schöne Überraschungen dabei. Mein Kumpel Leo hatte da auch so ein Ding erlebt. War schon eine ganze Weile her. Eine Etikettiermaschine sollte rüber nach Bilbao. Ein richtig schweres Ding mit allem drum und dran. Lief auch ganz gut die Tour, bis Leo dann an der spanisch-französischen Grenze gelandet ist. Irun hieß der Ort. Die EU gab es damals auch nur auf dem Papier. Naja, Leo wird auf jeden Fall angehalten von so einem Grenzbeamten. Der hatte alle Klischees erfüllt, die ein Zöllner nur erfüllen konnte. Schicke Markensonnenbrille auf dem Kopf, Polohemdchen an, aber korrekt wie nur irgendwas. Nimmt die Papiere ganz genau unter die Lupe, so als wenn er irgendwas finden wollte. Hat er dann auch. Irgendein Teil der Ladung hatte wohl keinen Schein, der Drucker oder so. Kein Problem, passiert Leo ja nicht das erste Mal. Muss er eben in Deutschland anrufen und schnell die Papiere nachfordern. Schnell konnte damals aber ziemlich lange sein. Genauer gesagt, 5 Tage. Ja, 5 ganze Tage. Und den Zollhof durfte dabei nicht verlassen. Ich meine, ich habe ja auch schon viel Zeit an irgendwelchen Grenzen totschlagen müssen, aber fast eine ganze Woche. Das ist eine ganz schön harte Nummer. Und das Freizeitangebot auf so einem Zollhof ist ja nun mal auch ziemlich begrenzt. Wenn man sich nicht so recht für Greifarmautomaten begeistern kann und auch das Zeitschriftenregal nichts mehr Vernünftiges hergibt, dann bleibt einem eigentlich nur noch die Bar. 24 Stunden nonstop geöffnet, kann die sogar ganz lustig sein, ab und zu. Vor allem, wenn man wie Leo alle Zeit der Welt hat. Dann kann man sich auch mal ganz in Ruhe all die Leute angucken, die da so rein und raus spazieren. Leo meinte, das wäre besser als jeder Hollywood-Schinken. Die unterschiedlichsten Typen aus allen möglichen Ecken der Welt kommen daher zusammen. Fahrer, Zöllner, Polizisten, natürlich auch solche Gestalten, von denen man gar nicht so genau wissen will, was sie eigentlich tun. Und wenn man so wie Leo 5 Tage lang nichts zu tun hat, dann kann man auch mal ganz schön durcheinander kommen mit der Tageszeit. Da gibt's dann auch mal warme Croissants zum Abend und eine Jägerschnitzel zum Frühstück. War ja eh alles egal. Vielleicht hatte das Ganze drunter und drüber aber auch einen ganz anderen Grund. Und der stand hinter der Bar. Ein kleiner Wirbelwind mit ordentlich Feuer. So hat Leo mir die Kellnerin beschrieben. Hat selbst die rauesten Typen mit Leichtigkeit um den Finger gewickelt und dann mit ihren Sprüchen so platt gebügelt, die waren am Ende so klein mit Hut. Außerdem soll es auch noch gerackert haben wie eine Maschine. Die hatte den Kaffee schon nachgefüllt, da wusstest du noch gar nicht, dass du überhaupt einen haben willst. Jetzt rede ich fast schon wie der Leo. Also, der war echt schwer beeindruckt von der Frau. Die hat den Laden nämlich fast alleine geschmissen. Sah zumindest so aus. Denn immer wenn Leo vorm Tresen saß, stand sie dahinter. Tag ein, Tag aus, rund um die Uhr. Als würde sie niemals schlafen. War fast schon ein bisschen unheimlich. Irgendwann ist Leo dann auch mal ins Gespräch gekommen mit ihr, hat sie gefragt, wo sie immer die ganze Energie hernimmt. Ich bin aus Spanien, hat sie da nur gemeint. Und spanische Frauen sind hier wie Feuer. Dann, 4. Tag, die Überraschung. Leo trudelt noch ziemlich verschlafen zum Frühstück ein. Und wer steht da hinter der Theke? Klar, wieder sie. Allerdings gleich 2-mal. Und Leo hat am Abend davor keinen Tropfen getrunken. Nein, Zwillinge. Das ist es. Der spanische Wirbelwind hat eine Schwester, die ihr wie aus dem Gesicht geschnitten war. Und Leo dachte, er hätte immer mit demselben Mädchen gesprochen. Oh, jetzt hast du unser Geheimnis entdeckt, meinten sie danach zu Leo. Und er hat hoch und heilig versprochen, sie niemals zu verraten, wenn er noch eine Tasse von dem guten Kaffee kriegen könnte. So ganz dran gehalten hat er sich ja nicht. Aber ich glaube, nach 25 Jahren geht das schon in Ordnung.

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Waschbärschmuggel im Transitverkehr von Jörg Peter. Also, ich habe ja schon eine ganze Menge komisches Zeug durch die Welt gefahren. Von Schwarzwälder Kirschtorten bis zu peruanischen Alpaka-Mützen war alles dabei. Aber manchmal, da hast du so Aufträge, die gibt's irgendwie gar nicht. Da fühlst du dich schon fast ja, wie in so einem Krimi. So wie Jörg damals. Feiner Kerl ist er. Immer ehrlich, pünktlich, hat sich nie was zu Schulden kommen lassen. Und ausgerechnet dem ist da was passiert. Mann, was ist dem da die Muffe gegangen? Aber mal von vorne. 82, also 1982, noch lange vor der Wende, ist Jörg während einer seiner Touren in Berlin gelandet. Also in West-Berlin. Durch den Osten musste er erst noch durch. Um dann über den Transit in die Bundesrepublik zu kommen. Aber erstmal entladen, beladen. Übliches Programm eben. Zum Schluss ist da auf jeden Fall immer noch Platz im LKW. Und weil kein Disponent der Welt Platz verschenken will, muss er nochmal rüber zu Avus, um seine allerletzte Ladung einzusammeln. Was ist denn das für eine Ladung? Will Jörg natürlich von seinem Disponenten wissen. Das wirst du schon noch erfahren. Ich komme selbst vorbei. Merkwürdige Nummer. Normalerweise kommt die Dispo doch sonst nie selber rum. Und warum können die nicht einfach rausrücken mit der Sprache? Ganz schön geheimnisvoll wäre das damals alles gewesen, meinte Jörg zu mir. Aber auch ganz schön spannend. Auf jeden Fall ist er sofort rüber zum Autohof Avus, nimmt erstmal eine ordentliche Dusche, gönnt sich noch ein Schnitzel, so ein richtig schönes, großes Schnitzel. Ist eben besser fit zu sein, wenn man nicht so genau weiß, was da noch so auf einen zukommt. Und auf ihn zugekommen ist dann ein Kleinbus, also auf dem Hof. Drin, sein Disponent, eine zierliche Frau, sieht aus wie eine Studentin und jetzt kommt ein Waschbärenpärchen. Ja, genau. Sowas kann man natürlich nicht so einfach auf den WBS schreiben und danach ganz gemütlich über den Transit fahren, ist klar. Und dass dem Jörg da so ein bisschen mulmig zumute war, auch klar. Dann kommt auch noch raus, dass ihn die zierliche Frau begleiten soll. Das Gute daran, die hat da so ein Beruhigungsmittel dabei. Also nicht für Jörg, sondern für die Waschbären, damit die für die nächsten Stunden auch richtig schön schlafen. Den ganzen Rest, warum, wieso, weshalb, das wollte sie ihm dann alles während der Fahrt erzählen. Also, ab zur ersten Hürde, nach Staaken zum Zoll. Damals musste die Ware nämlich immer verblombt werden. Ist ja auch die DDR, beziehungsweise war ja auch die DDR. Da war man immer besonders korrekt. Nur bei den Mitfahrern gucken die Zöllner dieses eine Mal irgendwie nicht so genau hin. Die Waschbärenfamilie durfte ohne Visa passieren. Eigentlich ein kleines Wunder, wo sie sich an der Grenze doch sonst immer so viel Mühe gegeben haben mit dem Kontrollieren. Na, vielleicht hatten die auch schon den inneren Feierabend eingeläutet. Zu früh freuen wollte sich Jörg trotzdem nicht. Logisch. Schließlich kam jetzt ja erst der Transit und dann der schwierigste Teil, die Grenze zum Westen. Wenn Jörg die Story erzählt, dann leuchten seine Augen da immer so ein bisschen. Fand er, glaube ich, gar nicht so schlecht, so ein bisschen Nervenkitzel. Als die beiden dann so über den Transit sind, erfährt er auch noch die ganze Vorgeschichte zu seiner Fracht. Eigentlich sollten die Kleinen da in ein Versuchslabor. Wir konnten das gerade noch verhindern. Die Frau ist also von einer Tierschutzorganisation. Und mit den Waschbären wollte sie eigentlich zum Berliner Zoo. Aber da konnten sie sie nicht nehmen. Tja, und jetzt geht's eben weiter zum Neumünsteraner Zoo. Mit Jörg als Chauffeur. Bis hierhin eine schöne Geschichte, aber jetzt kommt dann noch die Grenze. Horst Lauenburg müsste das gewesen sein. Und alles war wie in einem von diesen Spionagekrimis. Finsterste Nacht, ein bisschen Nebel und zwei Taschenlampenkäse. Ihre Pässe und Fahrzeugpapiere? Eigentlich Routine für Jörg. Aber da hat er auch keine illegalen Passagiere an Bord. Der war, glaube ich, nur noch am Beten, dass die Waschbären auch weiterhin keinen Mucks machen und tief und selig schlafen von ihrem Mittelchen. Die Grenzer lassen sich aber auch Zeit. Schleichen sie mit ihren Taschenlampen um den Wagen und finden nichts. Sie können weiterfahren. Die beiden Retter bekommen ihre Pässe in die Hand gedrückt und dürfen passieren. Was für ein Glück. Jetzt aber nur ganz schnell in den Westen. Auf zum Zoo. So ein Stein. Ist dem Jörg da vom Herzen gefallen. Ist ja kein Wunder. Die ganze Aktion war ja, ja, so eine richtige Schmuggeltour. Also, aus damaliger Sicht. Peter muss ja echt oft dran zurückdenken. Die sonderbarste Fracht in insgesamt 30 Jahren Karriere wäre das gewesen.
und irgendwie auch die aufregendste.

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1: Im Studio Colin Mock. Unionsfraktionschef Spahn verteidigt seine Entscheidung für eine Leihmutter in den USA. Er sei lange zerrissen gewesen und habe sich schließlich mit seinem Mann dafür entschieden, so Spahn in einem Podcast. Lange hatte er das Leihmutterschaftsverbot in Deutschland befürwortet. Daher wird ihm jetzt Doppelmoral vorgeworfen und auch aus der eigenen Partei kommen Rücktrittsforderungen. Dazu sagt Spahn:
2: Ich weiß, dass viele in der Partei sich natürlich vor Ort erklären müssen, ihren Fraktionsvorsitzenden erklären müssen, meine Entscheidung. Und deswegen werde ich die Frage, wie es weitergeht, mit der Fraktion natürlich erörtern, wenn wir uns im September wiedersehen.
1: Mehr Auswahl und mehr Wettbewerb. Die Bundesnetzagentur hat entschieden, dass die Deutsche Bahn auf stark genutzten Fernverkehrsstrecken Platz für Konkurrenten schaffen muss. Das italienische Bahnunternehmen Italo will ab 2028 in Deutschland fahren, etwa zwischen München und Berlin. Kunden des Amazon-Streaming-Dienstes Prime Video müssen erstmal weiter mit Werbeunterbrechungen leben. Das Bayerische Oberste Landesgericht hat eine Verbraucherklage abgewiesen. Mehr von Tim Britztrup.
3: Die Werbeclips wird man also auch in Zukunft nur los, wenn man nochmal rund 3 Euro pro Monat extra abdrückt. Die Verbraucherzentrale Sachsen hatte dagegen geklagt, weil das in ihren Augen eine Verschlechterung der Vertragsbedingungen bedeutet. Tausende Kunden hatten sich angeschlossen. Die Münchner Richter sehen die Sachlage anders. In den Vertragsbedingungen steht demnach nirgends, dass der Dienst werbefrei ist. Die Verbraucherschützer wollen jetzt vor den Bundesgerichtshof ziehen.
1: Mehrere Krankenkassen sollen sich mit einem riskanten Immobilienfonds verzockt haben. Nach Recherchen unter anderem der Süddeutschen Zeitung sollen die Kassen mindestens 170 Millionen Euro in den Fonds gesteckt haben. Eigentlich gelten strenge Regeln. Sie dürfen nur in risikoarme Anlagen investieren. Am Frankfurter Flughafen haben sich 4 Mitarbeiter mit Malaria angesteckt. Die Krankheit wurde wahrscheinlich von einer mitgereisten Mücke übertragen. Eine sogenannte Flughafenmalaria ist laut Robert-Koch-Institut selten und tückisch, da sie eher spät erkannt wird.
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4: Mit KI-Support. Sonne und Wolken wechseln sich ab heute Abend und dazu ziehen über die Mitte immer wieder Schauer durch, teils auch kräftige Gewitter. In der Nacht beruhigt sich das langsam, ganz trocken wird's aber nicht überall. Die Tiefstwerte liegen zwischen 19 und 12 Grad. Morgen dann wieder mal mehr, mal weniger Wolken, ab und zu Regen oder ein Schauer. Und maximal sind bis 29 Grad drin.

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